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1: Auf der A4 Dresden Richtung Chemnitz steht in der Auffahrt Hainichen ein kaputtes Auto. Und in Freital ist die Dresdner Straße nach einem Unfall gesperrt. Melde auch du uns Staus und Blitzer unter 0800 50 5 mal die 9.
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0: mit KI-Support.
1: Ein Mix aus Wolken und klaren Phasen gibt es heute und es bleibt trocken. Später wird sich auch mal die Sonne zeigen. Dazu werden es 24 bis 27 Grad. Morgen ist es dann deutlich grauer mit dichten Wolken und immer wieder Regen. Am Abend hört das auf, maximal 24 Grad.
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1: Auf der A4 Dresden Richtung Chemnitz, Vorsicht, in der Auffahrt Hainichen steht ein Pannenauto. Auf der A13 Schönefelder Kreuz Richtung Dresden gab es zwischen Ruhland und Ortrand einen Unfall. Und in Freital ist die Dresdner Straße nach einem Unfall gesperrt. Melde auch du uns Staus und Blitzer unter 0800 50 5 mal die 9.
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1: Auf der A4 Dresden Richtung Chemnitz steht in der Auffahrt Hainichen ein kaputtes Auto. Auf der A13 Schönefelder Kreuz Richtung Dresden gab es zwischen Ruhland und Ortrand einen Unfall. Und in Freital ist die Dresdner Straße nach einem Unfall gesperrt. Melde auch du uns Staus und Blitzer unter 0800 50 5 mal die 9.
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0: Jetzt Michael Schulte, Love.

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1: Ein Mix aus Wolken und klaren Phasen gibt es heute und es bleibt trocken. Später wird sich auch mal die Sonne zeigen. Dazu werden es 24 bis 27 Grad. Morgen ist es dann deutlich grauer mit dichten Wolken und immer wieder Regen. Am Abend hört das auf, maximal 24 Grad.
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1: Auf der A13 Schönefelder Kreuz Richtung Dresden gab es zwischen Ruhland und Ortrand einen Unfall. Und in Freital ist die Dresdner Straße nach einem Unfall gesperrt. Melde auch du uns Staus und Blitzer unter 0800 50 5 mal die 9.
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0: Auf der A13 Schönefelder Kreuz Richtung Dresden gab es zwischen Ruhland und Ortrand einen Unfall. Melde auch du uns Staus und Blitzer unter 0800 50 5 mal die 9.
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1: Ich bin Hanna. Hallo. Sachsen ist bei der Bildung weiter deutschlandweit auf Platz 1. Laut aktuellem Bildungsmonitor hat das Bundesland etwa die beste Schulqualität. Auch die Hochschulen schneiden top ab. Auf den Plätzen dahinter landen Bayern und Hamburg. Schlusslicht ist Bremen. Nächster Meilenstein fürs Dresdner Chipwerk von ESMC. Nur 2 Jahre nach dem ersten Spatenstich ist jetzt das Richtfest gefeiert worden. Der taiwanesische Chipgigant TSMC will in der Fabrik Chips etwa für die Autobranche bauen, gemeinsam mit Bosch, Infineon und NXP. Schon nächstes Jahr soll die Produktion anlaufen. Tanken bleibt in Deutschland extrem teuer. Demnach kostete ein Liter Super E5 an manchen Tankstellen 2,46 Euro. Diesel lag bei fast 2,60 Euro, so viel wie noch nie. Hauptgrund sind gestiegene Rohölpreise wegen der blockierten Straße von Hormuz und der angespannten Lage an weiteren wichtigen Öltransportwegen. Die Landesverkehrswacht hat 3 frische Verkehrsschulen bekommen. Die Fahrzeuge kommen an Kitas und Schulen zum Einsatz, um Kinder und Jugendliche fit zu machen für den Straßenverkehr. Gekostet haben sie gut 100.000 Euro. Die Verkehrsschulen sind mit Übungsmaterial wie Fahrrädern, Verkehrsschildern und Ampeln ausgerüstet.
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2: Mit KI-Support.
3: Wolkig ist es heute früh, aber es bleibt trocken. Im Laufe des Tages mischen sich Sonne und Wolken, Regen ist erstmal kein Thema und die Höchstwerte liegen bei 24 bis 27 Grad. Morgen dann deutlich grauer, viele Wolken und immer wieder Regen, vereinzelt auch mit Gewitter, maximal bis 24 Grad.
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3: Nichts los auf den Straßen, du hast überall freie Fahrt. Melde auch du uns Staus und Blitzer unter 0800 50 5 mal die 9.
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6: Schönen guten Morgen. Energy Sachsen läuft bei dir und deine ganz knallwache Good Morning Crew, Cutter und Max Music, die sind auch wieder mit am Start.
7: Ich bin wirklich knallwach heute. Ich habe gut geschlafen.
6: Ach, das ist schön.
7: Ich gehe heute Abend noch zum Chor.
6: Mhm.
7: Und jetzt machen wir beiden Hasen uns hier erstmal eine gute Zeit und droppen Mucke ohne Ende.
6: Das machen wir unter Cash Dealer. Der ist übrigens auch noch mit dabei. Also immer schön reinhören.
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1: Wunderschönen guten Morgen.
2: Moin.
1: Deine Knallwache Good Morning Crew. Cutter Max Music für dich am Stege die Start. Und hier freut sich gerade eine junge Lady in diesem Studio so unglaublich doll auf den nächsten Banger. Deswegen will ich gar nicht viel dazu sagen.
2: Was gibt's Schöneres als am Dienstagmorgen ein schönes Sido-Brett sich auf die Ohren zu klatschen. Der neue Hit von Sido ist er. Ich finde den wirklich, also ich kann gar nichts machen. Ich gehe da einfach ab zu. Das ist wirklich geil.
1: Ich habe ganz große Hoffnung, dass er noch sehr viel auf uns zurollt. Weil
2: vielleicht
1: er hat
2: ein neues Album?
1: Ja, er hat nämlich ein TikTok-Video gepostet, wo 3 von diesen neuen Masken plus 3 Ketten lagen. Und in diesem Hit ist es ja auch so, er und seine beiden Söhne.
2: Ja, vielleicht kommt da irgendwas mit denen zusammen. Das wäre natürlich richtig geil.
1: Hier
2: ist er jetzt für dich.
1: Ey, alter Späte. Hier sind Cutter Max Music bei Energy Sachsen. Guten Morgen.
2: Moin.

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1: Ja, und einen Typen, den haben wir natürlich auch noch mitgebracht. 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Es gibt Kohle, Kohle, Kohle.
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0: Wir gehen rein.
3: Los

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1: Ich bin Cornelius. Hallo. Kein Grund zum Ausruhen, das sagt Sachsens Kultusminister Clemens zum neuen Bildungsmonitor. Demnach ist Sachsen immer noch deutsche Nummer 1 bei der Bildung, hat sich im Vorjahresvergleich aber leicht verschlechtert. Clemens kündigt Reformen für eine moderne Schulentwicklung an und will noch dieses Jahr ein neues Gesetz vorlegen. Ein möglicher Chemieunfall an der Dresdner Vasa-Oberschule sorgt weiter für Rätselraten. Dutzende Schüler und Lehrer hatten gestern über gereizte Atemwege, Schwindel und Kopfschmerzen geklagt. 22 von ihnen wurden ins Krankenhaus gebracht, die Schule wurde geräumt. Was dazu geführt hat, ist bisher völlig unklar. Die explodierenden Spritpreise sorgen in vielen Bereichen mittlerweile für große Probleme. Zum Beispiel sehen sich die ambulanten Pflegedienste oder Fahrdienste mit den hohen Kosten konfrontiert. Der Paritätische in Schleswig-Holstein etwa fordert schnelle und spürbare Entlastung durch die Politik.
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2: Also heute nochmal richtiges Summerfeeling für dich im Freistaat. Bis zu 25 Grad sind heute drin, 12 Grad hast du aktuell. Schmeiß dir die Jacke noch drüber. Das wird aber ein ganz toller Sommertag heute nochmal.
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3: Das sieht gut aus auf den Straßen, ist alles frei, keine Staus, keine Blitzer. Hast du noch irgendwo was entdeckt, dann sag mir mal Bescheid. 0850, 5 mal die 9 oder schreib eine WhatsApp, Nummer dazu findest du auf energy.de/Sachsen. Dein nächstes Energy Sachsen Verkehrsupdate kommt sofort, wenn es kracht. Gute Fahrt!
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3: Hi, guten Morgen. Moin. Na, wie ist die Lage so?
6: Ach, gut, ich habe so 3,5 Stunden geschlafen.
3: Ja, läuft bei dir.
6: Aber es ist stabil. Mir geht's super.
3: Wann stehst du nochmal auf? Wann klingelt dein Wecker?
6: Um 4.
3: Das heißt, also du bist um
6: 0.30 Uhr ungefähr eingeschlafen?
3: Nice.
6: Ja.
3: Ich bin um 1 ins Bett gegangen.
6: Oha.
3: Ich habe gestern hier Kaulitz und Kaulitz noch weitergeguckt. Und bin richtig eskaliert.
6: Binge-Watching oder was?
3: Aber volle Hütte.
6: Oha, ich dachte schon, ich bin krass. Ja. Aber nee. Du gewinnst den Schlafmangel-Wettkampf heute.
3: Aber das Schöne ist, ich nehme mir den Vibe von Bill Kaulitz, nehme ich mir einfach mit rein.
6: Ach so.
3: The party has arrived.
6: Dann kann es ja witzig werden heute.
3: Das wird gut heute. Chris Sarandi gibt's gleich für dich und Somber jetzt.
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0: Chris Disarandi mit Good Old Days hier bei Energy Sachsen, ganz neu für dich um 20 vor 6. Katha und Max Music sind hier, deine neue knallwache Good Morning Crew. Die Frage ist heute, der Sommer ist nochmal kurz zurück,
1: ja,
0: oder?
1: Ja, das macht mir richtig gute Laune heute. Bis zu 26 Grad sind heute drin, ganz viel Sonne, nicht viele Wolken, 12 Grad aktuell, also schon mild. Das finde ich supi. Also heute ist wirklich nochmal richtiger Sonnenbrillen, Spaßgetränk, alles Tag.
0: Ich will ein Eis essen und du zahlst.
1: Oha, das haben wir jetzt aber, das habe ich jetzt nicht gemeint.
0: Doch, finde ich alles sehr gut daran. Straßenchecker, machen wir ganz schnell alles frei. Kein Staus, keine Blitzer, knallwach mit Energy Sachsen. Jede Viertelstunde mehr von Wetter und Verkehr. Gleich Shakira, Burner Boy. Vorher gibt's für dich Leonie. Schönen guten Morgen.
1: Morgen.

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1: 5.59 Uhr.
2: Ich bin André. Hallo. Die Ergebnisse des Bildungsmonitors werden in Sachsen heiß diskutiert. Der Freistaat hat sich im Vergleich zum Vorjahr leicht verschlechtert, belegt insgesamt aber immer noch Platz 1 in Deutschland. Der Bildungsgewerkschaft GEW ist die Studie insgesamt zu wirtschaftlich ausgerichtet. Landeschef Burkhard Naumann fordert zudem mehr Personal an Schulen und Kitas und grundlegende Reformen.
3: Statt sich jetzt auf den angeblich guten Ergebnissen aus dem Bildungsmonitor auszuruhen und das zu feiern, muss tatsächlich auch Sachsen, aber Deutschland insgesamt sich die Frage stellen, ist das noch das richtige Schulsystem? Weil werden wir immer weiter absacken, müssen wir endlich mal die Frage stellen, wie die Schule von morgen funktionieren kann.
2: In Elsterwerda ist erneut eine Bombe aus dem Zweiten Weltkrieg gefunden worden. Sie soll heute gesprengt werden. Im Sperrkreis liegt auch der Bahnhof Elsterwerda-Biela. Deshalb würde es im Bahnverkehr zwischen Berlin und Dresden sowie zwischen Hoyerswerda und Leipzig Einschränkungen geben. Geringverdiener sollen wegen hoher Spritpreise gezielt Geld bekommen. Wirtschaftsministerin Reiche sagte bei NTV, ein Verfahren dafür liege bereits vor. Einen neuen Tankrabatt lehnt Reiche ab. Auch Energieexpertin Kempfert fordert Hilfen für besonders belastete Haushalte. Gratis mit dem Zug zwischen Deutschland und Polen reisen, das können bald 60.000 junge Erwachsene. Ab heute werden dafür kostenlose Tickets vergeben. Bewerben können sich 18- bis 27-Jährige. Der Freundschaftspass gilt für Reisen ab November und umfasst mehrere Reisetage in Polen sowie die Hin- und Rückfahrt.
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4: 11 Grad hast du gerade in Dresden, 14 Grad sind es schon in Leipzig, bis zu 25 Grad sind heute aber noch mal drin. Richtige Summer-Vibes für dich und ich würde sagen, wir schauen mal kurz aufs Sonnenradar. Hol das Spaßgetränk raus. Bis zu 8 Stunden Sonne erwarten dich heute. Da sag ich doch, happy Vibes und Sonne satt.
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1: Lass mal ganz schön auf die Straßen gucken. A17 Prag Richtung Dresden in der Auffahrt Dresden Südvorstadt. Hier liegt ein totes Tier auf der Straße rum.
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1: Bekommt Maria den Award für die erste Blitzermelderin des Tages. Steht nämlich rum in Niederfrohna, Mühlauer Straße, stadtauswärts. Hast du noch was entdeckt? Dann sag Bescheid. 0850 5x die 9 oder schreib eine WhatsApp-Nummer dazu. Findest du auf energy.de/Sachsen. Dein nächstes Energy Sachsen Verkehrsupdate kommt sofort, wenn es kracht. Gute Fahrt!
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4: Guten Morgen, aus gegebenem Anlass. Ich war eventuell gestern wieder beim Konzert. Du kennst safe diesen wundert's. Moment. Dein Lieblingsartist kündigt eine Tour an. Ja. Absolute Euphorie. Kurzer Reminder an der Stelle. Harry Styles geht heute in die zweite Runde des Presales. 9 Uhr, hab's auf dem Schirm. Und dann ist aber halt immer so ein bisschen teuer.
1: Ja, ne? Dann bist du im Ticketshop und dann denkst du dir ganz kurz nochmal, boah, ey, wenn ich mir davon jetzt zwei Tickets kaufe, da könnte ich mir halt auch ein gebrauchtes Auto verkaufen. Ne? Aber da kommt wirklich ein Mann und der regelt diesen ganzen Spaß für dich, auch wenn du zu Harry Styles willst.
6: Ich muss Geld loswerden.
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0: Knallwache Grüße zu dir. Hier ist Moin. Energy Sachsen um 6.09 Uhr. Deine neue Good Morning Crew, Cutter und Max Music, sind am Start. Jetzt schon ready sein und vielleicht bei dir im Badezimmer beim Haare zurechtlegen. Da kannst du dir jetzt schon mal überlegen, was ist eine Stadt mit A, ein Land mit C,
1: China.
0: Was ist ein Fluss mit G.
1: Ganges.
0: Und wenn du da überall einen Haken setzen kannst, dann bist du ready für die schnellsten 33 Sekunden deines Lebens.
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0: Rekord bisher kommt von Nick aus Freiberg und liegt bei 6 Richtigen. Da ist also wirklich noch alles drin. Knapp 40 Minuten hast du noch Zeit und bis dahin werden wir weiter knallwach mit den meisten neuen Hits der meisten Musik bei Energy Sachsen.
1: Jetzt für dich der neue Hit von Kamrad. Das ist Love Sober. Hier sind Cutter und Max Music. Guten Moin.
0: Moin.

0: Der Mann, der kann es einfach. Kamerad, Love Sober, neu bei Energy Sachsen. Schönen guten Morgen. Um 6.13 Uhr, hier ist deine neue Knallwache. Good Morning Crew, Katha und Max Music. Ey, und wir lernen dich ja immer noch weiter kennen, Katha.
1: Ja.
0: Und da kommt eine coole Frage, die stelle ich mir manchmal selber. Und ich weiß nicht, wie man sie richtig macht.
1: Ja.
0: Kommt von Tommy aus Dresden. Der wissen will, Katha, Zähne putzen vor oder nach dem Frühstück?
1: Ey, ist auch hart diskutiert, ne? Es gibt verschiedene Studien. Ich bin ganz klar vorm Frühstück. Ich will irgendwie, dass es schon so fresh ist, weil ich habe so ein ekliges Gefühl sonst im Mund. Ich muss, bevor ich irgendwas machen kann, selbst bevor ich was trinken kann, muss ich meine Zähne putzen. Immer.
0: Ja. Ich fühle das sehr doll, aber es ist halt auch wirklich so, danach isst du halt was und dann ist eigentlich
1: alles wieder. Ja, so Orangensaft, ganz ekelhaft.
0: Naja, so, wettertechnisch, wie wird's denn heute?
1: Wettertechnisch heute richtiges Brett. Also wirklich nochmal Summer-Vibes on top für dich alles. Bis zu 26 Grad sind am Start, 12 Grad jetzt gerade noch, ein bisschen frisch, zieh dir noch eine Jacke drüber, aber die Sonnenbrille, die sollst du auf jeden Fall einpacken für heute Nachmittag.
0: Kurze Straßencheck-up, geht ganz schnell. A17, Prag Richtung Dresden. In der Auffahrt Dresden-Südvorstadt liegt ein totes Tier auf der Straße. Aktuell

0: Niederfrohner Mühlauer Straße, stadtauswärts. 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

0: Kaigo mit Save My Love. 6.21 Uhr ist es. Energy Sachsen läuft bei dir. Deine neue Good Morning Crew, Katha und Max Music, sind am Start.
1: Moin Sie!
2: Vielleicht bist du ja auch gerade bei dir im Badezimmer, schrubbst gerade wie ein Wilder die Zähne, bevor es dann zum Frühstück geht. Genauso ja. Macht's ja Katha auch, haben wir ja gerade kennengelernt. Emily aus Dresden, wie machst du das?
3: Hallöchen, also bei mir muss es auf jeden Fall Zähneputzen vor dem Frühstück sein, denn ich kann es überhaupt nicht ab, mit Mundgulli dann am Tisch zu sitzen. Es ist einfach für mein eigenes Gefühl und Wohlbefinden, boah, finde ich einfach nicht so geil. Deswegen Zähneputzen vor dem Frühstück.
0: Ich checke, ich habe eine Verbündete im Club.
2: Naja, wie machst du das? Gerne mal rumbeamen. 0351 28 98 9000. Zähneputzen vorm oder nach dem Frühstück. Hier ist deine Good Morning Crew, Katha und Max Music. Jetzt mit Michael Schulte und 5 a.m. Guten Morgen.
0: Moin.

0: Energy Sachsen hast du an um 6:28 Uhr. Guten Morgen!
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0: Deine Knallwache Good Morning Crew ist am Stigge die Start. Kratter und Max Music. Und wir droppen hier Hits bei Energy Sachsen um 6:29 Uhr.
2: Gleich für dich mit dabei Cat's Eye mit dem neuen Hit Animal. Und Nina Chuba ist auch back in der Playlist mit Wenn das Liebe ist.
0: Bleib dran!
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5: 6.30 Uhr, moin.
6: Ich bin André, hallo. Kein Grund zum Ausruhen, das sagt Sachsens Kultusminister Clemens zum neuen Bildungsmonitor. Demnach ist Sachsen immer noch deutsche Nummer 1 bei der Bildung, hat sich im Vorjahresvergleich aber leicht verschlechtert. Clemens kündigt Reformen für eine moderne Schulentwicklung an und will noch dieses Jahr ein neues Gesetz vorlegen. Auf der Großbaustelle für das Dresdner Schiffwerk von ISMC ist jetzt das Richtfest gefeiert worden. Der taiwanesische Halbleitergigant TSMC will dort Chips etwa für die Autobranche bauen, gemeinsam mit Bosch, Infineon und NXP. Die Investition liegt bei über 10 Milliarden Euro. Schon nächstes Jahr soll die Fertigung anlaufen. Die explodierenden Spritpreise sorgen in vielen Bereichen mittlerweile für große Probleme. Zum Beispiel sehen sich die ambulanten Pflegedienste oder Fahrdienste mit den hohen Kosten konfrontiert. Der Paritätische in Schleswig-Holstein etwa fordert schnelle und spürbare Entlastung durch die Politik.
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7: Heute kannst du wirklich nochmal deinen Favorite Summerfit auspacken. Schmeiß dir jetzt noch fix eine Jacke drüber, 12 Grad hast du aktuell. Und dann erwarten dich heute noch bis zu 26 Grad bei ganz, ganz viel Sonne.
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8: A4 dreht Richtung Chemnitz. Die Auffahrt Hainichen ist zu, wegen Bauarbeiten. Dann noch was auf der A17 Prag Richtung Dresden. In der Auffahrt Dresden Süd vor Stadt. Hier liegt ein totes Tier auf der Straße rum.
4: Blitzer.
8: Matze hat was gesehen. Danke fürs Knallwachsein, mein Großer. In Chemnitz auf der B174. Schopauer Straße statt einwärts. In Niederfrohna haben wir auch noch was auf der Mühlauer Straße statt auswärts. Hast du noch was entdeckt? Stau. Blitzer. Sag Bescheid. 0800 50 5 mal die 9. Oder schreib eine WhatsApp. Nummer dazu findest du auf energy.de/Sachsen. Dein nächstes Energy Sachsen Verkehrsupdate kommt sofort, wenn es kracht. Gut Fahrt.
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11: Hey Lars zusammen.
12: Moin.
11: Hier ist deine neue Knallwache. Good Morning Crew. Cutter und Max Music. Und wir haben eine Frage reingeschwappt bekommen an die 0351 28 98 9000 von der lieben Marie aus Dresden. Mhm. Sie schreibt, guten Morgen Cutter, guten Morgen Max Music, weil wir Fragen einreichen können. Ich habe eine Frage, wie groß ist eure Fotomediathek auf dem Handy? Ich fange an. Bei mir sind es 17.000 Fotos.
12: Oh, das ist mir jetzt ein bisschen unangenehm. Bei mir sind es eventuell 56.397.
11: Wie bitte?
12: 56.397.
11: Das ist aber wild.
12: Seit 2017 wohlgemerkt.
11: Was?
12: Ja.
11: Okay, wow. Marie, weißt du Bescheid? Also knackt 57, das ist ja irre. Wenn
12: Wer
11: das jemand
12: knacken?
11: Toppen kann, dann her damit. Ich glaube, es gibt keine Menschen in ganz Sachsen,
12: der
11: das kann. 0351 28 98 9000. Ich möchte hier Screenshots sehen.
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0: Kennst du das noch von früher, wenn Oma so zu dir gekommen ist und hat mit dir so einen Handschlag gemacht? Und dann war da so 50 Euro vielleicht, so wie so eine geheime Drogendealer.
1: So unter dem Tisch.
0: Ja, genau. Gut, wir haben jetzt keine Oma, sondern dafür haben wir jemand sehr viel cooleren.
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1: Und Isabel aus Elsteraue hat es genau richtig gemacht und den Betrag umgeschickt. Guten Morgen.
4: Guten Morgen.
0: Hallöchen, Bubürchen. Isabel, wie geht's dir? Was machst du Schönes?
4: Bin auf dem Weg zur Arbeit.
1: Uff. Juhu. Du bist auf jeden Fall schon knallwach, Isabel.
4: Ja, das ist halt meine Zeiten der Woche, ne?
3: Morgens schon Kohle. Gefällt mir.
0: Und dann hast du dir gedacht, oh komm, 81,22 Euro, das tacke ich fix in der WhatsApp rein und vielleicht schnappe ich mir die Kohle. Hast du die denn schon verplant? Ich meine, der Herbst kommt ja.
4: Also tatsächlich besuche ich am Wochenende eine Freundin in Hannover und sie und ihr Mann haben am gleichen Tag Geburtstag, nämlich Donnerstag. Da brauche ich natürlich auch ein kleines Geschenk. Ah. Muss hinfahren, also eigentlich bietet sich's an.
3: Das klingt nach Spaß.
1: Und Geschenk hast du da schon gebrainstormt? Weißt du da schon was?
4: Oh, ich bin super schlecht im Geschenken. Notfalls wird's immer ein Gutschein.
1: Oh ja, fühle ich.
0: Ich meine, wenn die beide am gleichen Tag Geburtstag haben, dann lädst du die einfach schön zum Essen ein. Zum Griechen, schön Tzatziki ballern. Dann kann man
4: das
0: knutschen, weil beide haben ja Knoblauch gegessen. Es läuft doch.
4: Das ist eine Option, ja.
1: Na, dann weißt du doch schon, wofür du 81,22 Euro benutzen kannst, Isabel.
4: Oh, perfekt. Mega.
3: Das genehmige ich.
0: Isabel hat sehr viel richtig gemacht. Auf dem Weg zur Arbeit. Bam, bam, bam. Betrag gehört, rumgeschickt und Cola einkassiert. Und das machst du auch safe. Nächste Stunde.

0: Schönen guten Morgen.
1: Morgen.
0: 6.44 Uhr ist es, deine neue Knallwache Good Morning Crew. Katha und Max Music sind hier am Start. Und wir machen mal einen kurzen Wettercheck heute.
1: Yes.
0: Da kannst du dich wirklich richtig drauf freuen. Der Sommer ist nochmal back, gerade noch so um die 12 Grad. Es werden aber bis zu 26 Grad heute bei ganz, ganz viel Sonne.
1: Das klingt für mich nach Vanilleeis mit so einem kleinen Schokohäubchen.
0: Ja, aber um das nochmal klarzustellen, du zahlst das da.
1: Nein!
0: Doch.
1: Du bist dran mit Bezahlen.
0: Nö.
1: Ich habe bei deinem Umzug geholfen. Ich habe hier erstmal Freifahrtschein.
0: Du hast dafür auch Mettbrötchen bekommen, ja?
1: Nee.
0: Doch.
1: Straßencheckup. Ganz schnell für dich. Fahr bitte vorsichtig auf der A4 Richtung Chemnitz. Die Auffahrt Hainichen ist zu wegen Bauarbeiten. Und der aktuellste Blitzer, der steht in Chemnitz auf der B174 Show Power Straße.
0: Echtheit.
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0: ist der zweite Tag der Woche. Rekord noch nicht so hoch, da ist also noch alles drin.
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3: Michelle aus Jannatal, schönen guten Morgen.
4: Hallo, guten Morgen.
0: Hallo Sonnenschein, wie geht's dir? Was machst du gerade Schönes?
4: Bin gerade mich am Fertigmachen für die Arbeit und ja.
0: Michelle, du möchtest gerne mal wieder ins Tropical Island rein?
4: Ja, sehr gerne.
0: Das Gute ist, der Rekord liegt bisher bei 6 Richtigen, da ist also wirklich noch Luft nach oben. Wir gucken einfach mal, was der Zufallsgenerator so ausspuckt.
4: Okay.
3: Ah, wie Australien.
4: Okay.
3: Super, dann starten deine 33 Sekunden genau jetzt. Eine Stadt.
4: Aachen.
3: Ein Land.
4: Argentinien.
3: Ein Fluss.
4: Alster.
3: Getränk.
4: Apfelsaft.
3: Ein Promi.
4: Adele.
3: Eine Farbe.
4: Weiter.
3: Ein Tier.
4: Affe.
3: Ein Essen.
4: Apfel.
3: Sportart.
4: Angeln.
3: Eine Marke.
0: Komm.
4: Adidas.
3: Ein Film.
4: Weiter.
3: Ein Beruf.
4: Arzt.
3: Sehr gut.
0: Boah, hier aber noch auf die letzten paar Meter das Ding
3: noch ausgeholt. Hast du noch mal hier einen Zahn zugelegt.
0: Voll gut. 10 richtige. Neuer Rekord. Herzlichen Glückwunsch.
4: Oh, dankeschön.
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3: Jetzt für dich ein richtiges Brett. 13 Jahre ist das schon alt. Timber von Pitbull und Kesha. Und die zwei haben das dieses Jahr das erste Mal seit so langer Zeit wieder live performt. Richtig nice.
0: Der Hit schreit einfach nach Party. Und ja.

0: 6.55 Uhr ist es. Energy Sachsen läuft mit deiner neuen Knallwochen Good Morning Crew, Katha und Max Music.
1: Na, guten Moini. Ey, freu dich gleich auf einen unfassbar geilen Hit. Der neue ist auch noch. DJ Goya mit Michiko. Das klingt nach Rooftopper, das klingt nach weißem Sandstrand.
0: Spaßgetränk, nicht vergessen.
1: Auf jeden Fall Cocktail, würde ich auch gerade sagen.
0: Mit so einem Schirmchen drin aber.
1: Es ist einfach alles nur schön. Ja. Und passt ja heute perfekt auch zum Wetter. Ich meine, bis zu 26 Grad sind heute drin. Hat Katha gerade schon erzählt. Und dann gibt es auch noch Ugel, Moving to the Sun. Ich sage dir, da wird der Booty ein bisschen geschickt.
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6: 6:59 Uhr.
8: Ich bin André, hallo. Kein Grund zum Ausruhen, das sagt Sachsens Kultusminister Clemens zum neuen Bildungsmonitor. Die Studie zeigt, dass Sachsen noch immer deutsche Nummer 1 bei der Schulbildung ist, sich im Vergleich zum Vorjahr aber leicht verschlechtert hat. Und insgesamt steht das deutsche Schulsystem ja ohnehin nicht so gut da. Burkhard Naumann von der Bildungsgewerkschaft GEW fordert deshalb,
9: dass mehr investiert werden muss, und zwar von Anfang an. Sachsen ist nach wie vor vorletzter Platz bei der Personalausstattung an Kitas. Und an Kitas in der frühkindlichen Bildung fängt es an. Und an der Schule ist es ähnlich. Da sehen wir die gleichen Probleme. Es gibt zu wenig Personal. Es ist ja vor allem ein Problem, wie viel Zeit hat man für den einzelnen Schüler, die einzelne Schülerin.
8: Sachsens Wirtschaftsminister Panther fordert eine Entlastung bei den Spritpreisen. Die Bundesregierung sollte die CO2-Abgabe oder die Energiesteuer vorübergehend senken. Außerdem ist Panther dafür, extra Gewinne der Ölkonzerne einzukassieren und einen flexiblen Preisdeckel einzuführen. 60 Millionen Euro aus dem Infrastrukturpaket sollen ins Leipziger Sportforum fließen. Stadt und Freistaat wollen das heute Nachmittag per Vertrag offiziell machen. Die Arena soll saniert und erweitert werden. Daneben ist eine neue Ballsporthalle geplant. Das Ziel: Leipzig soll häufiger Gastgeber für den internationalen Spitzensport werden. Die Trump-Regierung darf die Briefwahl in den USA nicht einschränken. Der oberste Gerichtshof hat einen entsprechenden Eilantrag abgelehnt. Der US-Präsident behauptet immer wieder, Briefwahl führe zu Betrug. Beweise dafür hat er nicht. Trumps Republikanern droht bei den Zwischenwahlen im November eine Niederlage.
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10: Der Spätsommer meldet sich nochmal richtig fett zurück heute. Jetzt noch kurz durchlüften im Büro bei aktuell 12 Grad und dann kannst du dich auf bis zu 26 Grad freuen. Schauen wir mal kurz aufs Sonnenradar. 8 Sonnenstunden sind heute drin. Da kann ich nur sagen, lass die Korken knallen.
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6: Lass mal ganz kurz auf die Straßen gucken. A4 Dresden Richtung Chemnitz, die Auffahrt Hainichen ist zu wegen Bauarbeiten. A17 Prag Richtung Dresden, in der Auffahrt Dresden Südvorstadt liegt ein totes Tier. Auch hier bitte vorsichtig fahren.
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6: Chemnitz B174, Schopauer Straße und in Niederfrohna auf der Mühlauer Straße stadtauswärts. Hast du noch was entdeckt, dann sag Bescheid. 0850 5x die 9 oder schreib eine WhatsApp-Nummer, dazu findest du auf energy.de/sachsen. Dein nächstes Energy Sachsen Verkehrsupdate kommt sofort, wenn's kracht. Gute Fahrt.
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6: Kennst du vielleicht auch, es gibt so Dinge im Leben, Die braucht wirklich kein Mensch. Aber du willst sie einfach haben.
10: Ja,
6: und ich will unbedingt zum Beispiel so einen Slushy-Maker. Ich finde es richtig geil. Slushy-Eis, ich liebe das.
10: Ja.
6: Und so eine Slushy-Maschine für zu Hause, ich würde das richtig feiern. Aber das macht so
10: das Ding ist halt
6: Sinn.
10: Genau diese Sachen, die sind immer so gottlos teuer.
6: Ja.
10: Und ja, wenn du da dann auch so ein bisschen zusätzliches Cash kriegst, ist doch am schönsten.
6: Ja, und da kommt doch ein Mann ganz genau richtig.
12: Cutter, Max Music und meine Wenigkeit.
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0: frage ich mich auch manchmal. Morgen spielt ihr keiner mehr.
1: Oh, das kann man aus tiefster Seele.
0: Hier ist Energy Sachsen, dein neues knallwaches Good Morning Team. Katha und Max Musik am Start um 7.08 Uhr. Und ich muss jetzt mal kurz neben dem fehlenden Husband mal was loswerden. Also, ich bin ja umgezogen am Wochenende, wir haben es alle mitbekommen. Und jetzt räume ich alles so hin und her. Und hab halt so Zeug, das gehört einfach nicht in die Wohnung. Das

0: 30 Jahren in diesem Haus wohnen und ich kann doch jetzt nicht Oma und Opa ihren zweiten Keller abnehmen, den die wahrscheinlich da seit 40 Jahren oder so haben. Mhm. Also das ist ja, sammle ich ja richtig miese Karma-Punkte, wenn ich das mache. Also was mache ich jetzt?
1: Ja, das kann ich dir ganz schnell beantworten. Hm? Da hast du Pech. Also da
0: Hallo!
1: Naja, Entschuldigung mal bitte. Ich würde mich niemals mit den ältesten Bewohnern im Haus anlegen. Bist du wahnsinnig?
0: Naja, dann, was soll ich machen? Dann stelle ich meinen Kram halt bei dir rein.
1: Mach.
0: Es ist alles ist besser, als sich mit dem Ehepaar anzulegen.
1: Es ist noch Platz. Ja, oder was soll Katha denn jetzt machen? Haust ja, gerne mal rum an die 0351 28 98 9000. DJ Goya mit Michiko. Jetzt bei Energy Sachsen. Tag.

0: DJ Goya mit Michiko. Fühle ich mich irgendwie in Trance-Zustand. Mhm. Ich finde es richtig geil. Jetzt Energy Sachsen um 7.12 Uhr. Morgens spielt hier keiner mehr Musik. Schnelle Frage von Denise aus Zwickau an deine neue Knallwache Good Morning Crew, insbesondere an dich, Katha. Was war in letzter Zeit dein unnötigster Kauf?
1: Boah. Ich würde sagen, ich habe mir so ein wirklich sehr unnötig teures Make-up-Produkt gekauft. So ein Puder, so ein loses Puder. Mhm. Das hat locker 45 Euro gekostet.
0: Was?
1: Ja, ich weiß. Das hält auch lange, aber ich denke mir so, ich glaube, jedes Puder aus der Drogerie tut das Gleiche.
0: Das ist wild. wie wird das Wetter ganz schnell?
1: Bis zu 26 Grad heute, richtig schön sommerlich. Gerade noch 12 Grad, Jacke mit und dann passt das.
0: Schnell auf die Straßen geguckt. A17 Prag Richtung Dresden. In der Auffahrt Dresden-Südvorstadt liegt ein totes Tier. Aktuellster Blitzer Chemnitz, B174, Schopauerstraße stadteinwärts. 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

0: Smiley mit Buzz Persuades. Moin. Der Titel, den Max Music immer noch mal übt, bevor er ihn ausspricht. Ey, ey, ey. 27 ist es. Energy Sachsen läuft bei dir mit deiner neuen knallwachen Good Morning Crew, Cutter und Max Music.
1: Wir haben ja eben gerade über Cutter gelernt. Der sinnloseste Kauf in letzter Zeit. Puder für 45 Euro.
0: Was soll ich sagen?
1: Oh, wie bitte?
0: Ja,
1: ich finde das, wirklich richtig.
0: Wie bitte?
1: Ich finde das wirklich crazy. Aber was war's bei dir? 0351 28 98 9000. Fiona aus Leipzig.
2: Guten Morgen. Mein unnötigster Kauf war tatsächlich eine Gewichtsdecke. Ich habe mir die mal geholt, weil irgendwie alle in meinem Umfeld eine Gewichtsdecke hatten und ich gedacht habe, ja, ist bestimmt cool. Aber ich habe sie nie benutzt und es ist halt einfach, jetzt verstaubt sie unterm Bett.
0: Mhm. Ich habe aber auch mal überlegt, mir so eine zu holen.
1: Ich habe mal unter einer drunter gelegen. Ey, wirklich, das ist so, als ob du mit einem Sumo-Ringer kämpfst.
0: Oha.
1: Wirklich, das war so ein, also das ist ja dafür da, das ist also für alle, die es nicht kennen, das ist eine Decke, die wirklich beschwert ist. Die wiegt auch ordentlich was.
0: Ja.
1: Und das ist aber wirklich, also für mich war das so unglaublich einengend.
0: Es hat ja einen psychologischen Effekt. Es soll dich ja quasi beruhigen und so ein bisschen runterbringen und so. Also kann man schon vorstellen, dass es was bringt. Aber wenn es zu krass ist, ist es natürlich auch doof.
1: Aber ich möchte ja beim Schlafen diese Decke zwischen meine Beinchen knüdeln.
0: Ja, dann brauchst du ja auch keine Gewichtsdecke, hä? Macht ja gar keinen Sinn.
1: Hä, was?
0: Macht ja gar keinen Sinn.
1: Moving to the sun. Jetzt bei Energy Sachsen. Guten Morgen.
0: Moin.

0: habe diesen Mann einmal live auf der Bühne gesehen und seitdem liebe ich ihn. Dermot Kennedy, hier ist Energy Sachsen. Schönen Start hier. Moin. In den Tag um 7.27 Uhr mit deiner neuen knallwachen Good Morning Crew, Cutter und Max Music.
1: Und freu dich gleich auf den ganz neuen Hit von Katy Perry, Watch It Burn und vorher noch Tampa City für dich mit Self Aware.
0: Das ist die kleine Schwester von Himberry und Blauberry.
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0: 37, moin.
17: Ich bin André, hallo. Die Ergebnisse des Bildungsmonitores sorgen für Diskussionen in Sachsen. Der Freistaat hat sich im Vorjahresvergleich leicht verschlechtert, bleibt insgesamt aber deutsche Nummer 1. Der Bildungsgewerkschaft GEW ist die Studie zu wirtschaftlich ausgerichtet. Sie fordert mehr Personal und Reformen im Schulsystem. Die Rufe nach einer Spritpreisentlastung durch die Politik werden wieder lauter. Nach der erneuten Explosion der Preise am gestrigen Tag kritisiert zum Beispiel der Paritätische in Schleswig-Holstein, dass ambulante Pflege- und Fahrdienste auf Rücklagen angewiesen seien. Nach Problemen im ostsächsischen Zugverkehr will die Länderbahn den Betrieb nun schrittweise wieder aufnehmen. Auch heute und morgen kann es aber noch Einschränkungen geben. Am Wochenende hatten Kabeldiebe zugeschlagen. Seitdem gab es Ausfälle und Verspätungen auf mehreren Linien. Die Polizei ermittelt.
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1: In Dresden hast du gerade noch 10 Grad, in Leipzig schon 14. Bis zu sommerliche 26 Grad sind aber heute noch drin. Also die Feierabendplanung verlegst du einfach mal nach draußen. Kaum Wolken und Sonne satt.
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0: A4 Dresden Richtung Chemnitz. Die Auffahrt Hainichen ist zu. Hier laufen Bauarbeiten. Was? Bauarbeiten, so ist das Richtige.
1: Wie bitte? Nochmal.
0: Blitzer. Chemnitz B174, Schopauer Straße stadteinwärts und in Niederfrohna auf der Mühlauer Straße stadtauswärts. Meldet Mandy, Dankeschön. Hast du noch was entdeckt, dann sag Bescheid. 0800 50 5x die 9 oder schreib eine WhatsApp. Nummer dazu findest du auf energy.de/Sachsen. Dein nächstes Energy Sachsen Verkehrsupdate kommt sofort, wenn es kracht. Gute Fahrt.
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1: Happy Mittwoch. Moin. Grüße gehen raus an dich, falls du auch so eine ähnliche Mail wie ich heute bekommen hast mit, ja, keine Ahnung, ihr Paket kommt zwischen 8 und 18 Uhr. Mhm. Bei mir ist es so, mein Internet zu Hause in der neuen Wohnung soll vom Techniker auch so zwischen 8 und 18 Uhr eingerichtet werden.
0: Ja, klar. Ich plane auch immer meine Termine zwischen morgens und abends, ehrlich gesagt.
1: Ach so, also, ja. So zwischen aufstehen und ins Bett gehen. Ja, genau. Das macht natürlich Sinn.
0: Das ist einfach super. Aber ey, die Däumchen sind gedrückt, dass er dich wenigstens eine halbe Stunde vorher anruft, dass du hier rechtzeitig noch die Säge streichen kannst.
1: Ach so, und dann sage ich einfach hier, ciao, hau rein, mach's allein weiter.
0: Es geht hier um Internet, natürlich.
1: Ja, okay. Also, hast du jetzt gesagt, haben wir jetzt hier live.
0: Nico Santos gleich für dich und Tempo City Self-Aware jetzt.
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0: Hier ist deine Knallwache Good Morning Crew. Katha und Max Music neu für dich am Start. 7.40 Uhr haben wir es gerade auf der Glocke stehen bei Energy Sachsen. Und wir lernen dich ja immer noch weiter kennen, Katha.
1: Sisi.
0: Kam eine coole Frage rum und die kann ich eigentlich schon vorweg beantworten. Bin aber gespannt, wie du dich selber einschätzt. Und zwar von Marius aus Leipzig, der gerne wissen möchte, bist du eher Team zu früh da sein oder Team ein bisschen zu spät da sein, wenn du dich mit jemandem verabredet hast?
1: Ich bin eigentlich Team, ich versuche wirklich on point da zu sein.
0: Das ist gelogen.
1: Hallo!
0: Das ist absolut gelogen.
1: Ich bin aber kein chronischer Zu-Spät-Kommer.
0: Doch.
1: Nein, bin ich nicht. Das ist eine Lüge. Das ist eine Lüge und da streite ich mich auch drum. Also weil ich bin, also wirklich,
0: nein, stopp,
1: nein, halt,
0: stopp. Wenn wir uns, und wir haben uns jetzt schon oft miteinander getroffen, und dann hieß es, wir treffen uns beispielsweise um 12.30 Uhr oder 13 Uhr. Und dann?
1: Was und dann?
0: Ja, was kommt dann für eine Nachricht? Sorry, ich habe die Bahn verpasst.
1: Das ist
0: oder
1: so.
0: Oder ich muss noch mal ganz schnell zur Bank. Ich muss noch ein bisschen Geld abheben.
1: Das stimmt einfach nicht.
0: Doch, stimmt.
1: Nein.
0: Doch.
1: Nein.
0: Als wir uns das letzte Mal getroffen haben, bist du 3/4 Stunde zu spät gekommen.
1: Das war eine ungefähre Zeitspanne, wann wir uns treffen wollen. Das kannst du ja jetzt hier wohl nicht als Beispiel nehmen.
0: Okay, nee, Tiger.
1: Ich werde sauer.
0: Okay, Tiger, war die Kleine.
1: Also, ich glaube, es hakt jetzt ja. Setzt wirklich aus.
0: Hier ist Energy Sachsen jetzt mit dem neuen Hit von Nico Santos. Why don't you stay? Wunder aufgerissen.
1: Ja, ich bin sauer.

0: Redest du jetzt noch mit mir oder nicht?
1: Das überlege ich mir gerade noch.
0: Hier ist Energy Sachsen, das war der neue Hit von Nico Santos. Why Don't You Stay? Um 7.43 Uhr. Gerade ja drüber gesprochen, ist Katha eigentlich jemand, der immer zu spät kommt oder pünktlich ist? Vielleicht habe ich an der einen oder anderen Stelle ein bisschen übertrieben, aber
1: gigantisch
0: es war auch nicht...
1: Gigantisch übertrieben?
0: Es war auch nicht alles gelungen.
1: Das können wir nachher nochmal klären. Mhm. Wir machen Wetter. Mal kurz das Wetter, ne? Ja. Ich rede, ja, nö. Also, 26 Grad sind heute drin. Gerade hast du noch 12 Grad, ziehst dir vielleicht noch kurz einen Hoodie drüber. Aber ich verspreche dir heute ganz viel Sonne, ganz tolles Wetter. Auf jeden Fall viel schöner, als hier sich anhören zu müssen, dass man immer zu spät kommt.
0: Nee,
1: das...
0: Straßencheckup. Ganz schnell, A4, Dresden Richtung Chemnitz, die Auffahrt Hainichen ist zu, wegen Bauarbeiten. Der aktuelle Blitzer steht in Chemnitz auf der B174 Chopowerstraße stadteinwärts. 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
1: Ich nehme Bewerbungen an für neue Kollegen.
0: Okay.
1: Okay.
0: Find doch erstmal jemanden, der das so hier, mit dir akzeptiert alles.
1: Oha. Ja.
0: Hier sind Katha und Max Music und das ist natürlich alles nur Spaß.
1: Na klar.
0: Wir haben uns natürlich ganz sehr lieb.
1: Manchmal. Das ist was Mr. Dresden jetzt.
0: Purple Disco Machine. Schönen guten Morgen. Moin.

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0: Moinsen zum zweiten Tag der Woche. Energy Sachsen hast du an. Keiner spielt dir morgens mehr Musik. 7.51 Uhr ist es. Und hier sind Katha und Max Music, deine neue Knallwache. Good Morning Crew.
1: Gestern Abend wieder großes Duell ums Geld. Hast du gesehen? Höhle der Löwen? Mhm. Fette Investorenshow, wo Leute mit einer Idee hinkommen und hoffen, wenn sie ein bisschen was von ihrem Unternehmen verkaufen, dass sie dann halt Kohle dafür bekommen. Gestern Abend war Johann Lafferter, hier der Fernsehkoch. Und er hat ein neues Salatdressing auf den Markt gebracht. Sah tatsächlich ganz nice aus. Was mich ein bisschen überrascht hat, was ich auch nicht wusste, für alle Ladies eine Haarspange, die weich und biegsam ist, fürs Autofahren. Ja, ich wusste nicht, dass das ein Thema ist.
0: Doch, weil das ist tatsächlich, also zum einen ist es nicht geil, wenn du dann kurz bremst und dann knallst du da irgendwie gegen Kopfstütze. Und es ist auch nicht ganz ungefährlich, ne? Also es ist wirklich nicht smart, Auto zu fahren mit so einer Haarklammer drin. Deswegen finde ich eine sehr, sehr coole Erfindung.
1: Und es wurde sich natürlich wieder gebieft, aber diesmal nicht die Löwen untereinander, sondern die Gründer mit einem der Löwen.
2: Wann macht ihr den Laden dicht? Wie viel Geld würdet ihr noch investieren? Ihr habt schon 250.000.
3: Bis wir erfolgreich sind, ganz einfach.
4: Gottes Willen.
3: Ja, wir glauben daran.
4: Weil wisst ihr, wer entscheidet über den Erfolg? Der Kunde. Und ihr habt null Kunden.
2: Woher habt ihr das Geld, das alles zu machen?
5: Ja, alles privates Vermögen.
2: Das ist wirklich von Herzen für eure Familie und alles. Hört auf damit.
1: Das ist halt wirklich ein krass hartes Urteil.
0: Ja, ging schon wieder ordentlich heiß her bei der Höhle der Löwen. Und für dich ist immer noch deine Agenda, Gründer musst du bei Energy Sachsen gar nicht sein, weil hier regelt ja der Energy Sachsen Cash Dealer.
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1: Ja, ja, er haut hier einen Betrag raus und dann heißt es einfach WhatsApp nehmen, reinpacken, bam, abkassieren. In knapp 20 Minuten kommt dann schon der nächste Betrag.
6: Ihr zwei.

0: 7.56 Uhr ist es. Morning. Energy Sachsen läuft bei dir, deine neue Knallwache. Good Morning Crew, Katha und Max Music am Start.
1: Freue mich gleich ganz doll auf den Hit, der mich irgendwie emotional anders hittet. Aloy und David Puentes mit Golden Summer gleich. Und dann gibt's für dich auch noch Bruno Mars. Bleib dran!
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0: Heute Abend checkst du zum Feierabend mal die Groove Station in Dresden ab. Hier ist dienstags Billard- und Barabend, heißt du holst deine liebsten Leute ran und dann zockt ihr ein paar Runden Billard und gönnt euch das ein oder andere Spaßgetränk. Das Ganze fängt 20 Uhr an und dann lässt du deinen Dienstag entspannt ausklingen. 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
1: Ganz genau macht.
9: Ich bin André, hallo. Bildungsstudien sorgen in Sachsen immer wieder für Diskussionen, so auch der neue Bildungsmonitor. Demnach sind Sachsens Schulen weiterhin die besten in Deutschland. Die Bildungsgewerkschaft GEW hat da allerdings ihre Zweifel. Landeschef Burkhard Naumann kritisiert, dass die Studie eher wirtschaftlich ausgerichtet ist. Außerdem:
10: Auch im Bildungsmonitor selbst ist ein Abstieg von Sachsen zu sehen. Und nicht zuletzt, wir hatten in der letzten Woche gerade die Ergebnisse der PISA-Studie, wonach das deutsche Bildungssystem immer weiter am Absacken ist. Und da muss doch deutlich werden, Sachsen ist hier höchstens der Einäugige unter den Blinden, wenn man das nicht im Blick hat.
9: Das größte Problem sieht die GEW in fehlendem Personal. Die explodierenden Spritpreise sorgen in vielen Bereichen mittlerweile für große Probleme. Zum Beispiel sehen sich die ambulanten Pflegedienste oder Fahrdienste mit den hohen Kosten konfrontiert. Der Paritätische in Schleswig-Holstein etwa fordert schnelle und spürbare Entlastung durch die Politik. Ein möglicher Chemieunfall an der Dresdner Wasa-Oberschule sorgt weiter für Rätselraten. Dutzende Schüler und Lehrer hatten gestern über gereizte Atemwege, Schwindel und Kopfschmerzen geklagt. 22 von ihnen wurden ins Krankenhaus gebracht und die Schule geräumt. Was dazu geführt hat, ist bisher unklar. Die Horror-Comedy-Serie Widow's Bay und das Krankenhausdrama The Pitt sind die großen Gewinner bei den Emmys. Widow's Bay von Apple TV bekam 14 Preise, unter anderem für den besten Hauptdarsteller. Als bestes Drama wurde erneut die HBO-Serie The Pitt ausgezeichnet.
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0: 11 Grad hast du gerade in Zwickau, 12 sind es in Chemnitz, aber die Summer Vibes, die holst du dir heute nochmal ordentlich zurück bei bis zu 26 Grad. Und ich würde sagen, wir schauen mal fix aufs Sonnenradar. 8 Stunden Sonne. Also das ist wirklich, da kann ich nur sagen, Tolli, hol das Spaßgetränk raus und mach dir einen wunderschönen Tag.
1: Tolli!
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1: A4 Dresden Richtung Chemnitz. Die Auffahrt Heinichenes zu. Hier laufen Bauarbeiten. Fahr da also bitte unbedingt vorsichtig.
3: Blitzer.
1: Gerade ganz frisch reingekommen von Robert. Dankeschön. A4 Dresden Richtung Chemnitz zwischen dem Rastplatz Auerswalder Blick und Chemnitz gelöst haben. Dann haben wir noch was in Chemnitz auf der B174 Schopauer Straße und in Niederfrohner Mühlauer Straße. Hast du noch was entdeckt? Dann sag Bescheid. 0800 50 5 mal die 9 oder schreib eine WhatsApp-Nummer dazu, findest du auf energy.de/Sachsen. Dein nächstes Energy Sachsen Verkehrsupdate kommt sofort, wenn es kracht. Gute Fahrt!
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0: Wunderschönen guten Morgen. Dienstag ist es. Katha und Max Musik sind hier am Start. Und kennst du diese Nachricht, die du so kriegst von deiner Bank-App? Mit so und so viel Euro wurden heute abgebucht. Mein Herz schmerzt immer ein bisschen, wenn das passiert.
1: Ehrlich gesagt muss ich zugeben, meine Bank schreibt immer wie so ein Bösewicht.
0: Hä?
1: Also so, naja. Naja, ich finde halt einfach, das ist nicht okay.
0: Das ist auch nicht okay. Ich muss auch immer ein bisschen weinen.
1: Ach, naja, da kann wirklich nur ein einziger Mann helfen.
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1: Das ist nämlich der Energy Sachsen Cash Dealer. Er haut einen Betrag raus und den tipperst du einfach fix rein in eine WhatsApp-Nachricht.
0: Was haben wir denn diesmal für einen Betrag, Cashy?
6: 101 Euro und ein kleiner Extra-Cent. Genau den Betrag will ich in deiner WhatsApp. 101,01 Euro.
0: Du hast ihn gehört. Fix dein Handy rausholen, WhatsApp an die 0351 28 98 9000 und dann klärst du dir die Kohle und dann tut die Banknachricht nicht mehr ganz so doll weh.
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0: Wunderschönen Dienstag. Energy Sachsen hast du an mit deiner neuen und ganz knallwachen Good Morning Crew, Katha und Max Music.
1: Jetzt haben wir es gerade 10 nach 8 und du kannst dir jetzt schon mal eine Pfanne machen, welche 7 Hits du heute Abend hören möchtest, wenn du vielleicht wieder nach Hause segelst im Feierabend. In deinen Energy Sachsen Top 7 um 7. Das sind genau 7 Hits, also eigentlich deine eigene kleine Chartshow. Hier bei uns im Radio proudly present von Joe in Energy Sachsen brandneu.
0: Das gönnst du dir. Ich mache da wahrscheinlich schon mein Abendbrot. Mhm. Weil dann muss ich auch mal in die Haier, weil letzte Nacht war ja nicht so viel Schlaf.
1: Ich wollte gerade sagen, vielleicht wollten wir aber auch den nicht hier rein, weil den finde ich tatsächlich sehr nice und perfekt zum Knallwach werden. Neu, Loi und

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0: 8.20 Uhr ist es. Energy Sachsen läuft bei dir mit deiner neuen knallwachen Good Morning Crew, Cutter und Max Music am Start. Und du hast gerade den ganz tollen Harry Styles gehört.
1: Yes.
0: Nur kurzer Reminder, nächstes Jahr kommt er auf Tour und heute ab 9 Uhr Presale.
1: Und die nötige Kohle schnappst du dem Energy Sachsen Cash Dealer. Er haut hier ja die Asche raus. Mhm. 101 Euro und einen Cent gibt es von ihm. Und ich möchte ganz kurz nochmal eine Sache klären. Für alle, die es nicht mitbekommen haben. Es gab heute das erste Mal Streit hier bei uns in der Ehe. Bist du eher Team zu früh da sein oder Team ein bisschen zu spät da sein, wenn du dich mit jemandem verabredet hast?
0: Ich bin eigentlich Team, ich versuche wirklich on point da zu sein.
1: Das ist gelogen.
0: Hallo!
1: Das ist absolut gelogen.
0: Ich bin aber kein chronischer zu spät Kommer.
1: Doch.
0: Nein, bin ich nicht. Das ist eine Lüge. Das ist eine Lüge und da streite ich mich auch drum. Also weil ich bin, also wirklich,
1: nein, stopp,
0: nein halt,
1: stopp, aha! Stopp. So, da gab es hier wirklich Hardcore-Diskussionen bei uns im Studio.
0: Ja?
1: Ich musste mich entschuldigen.
0: Ja.
1: Wurde hier tatsächlich auch gezwungen und dann erreichte uns doch folgende Nachricht an die 0351. 28, 98, 9000.
2: Moin Energy, also als Bruder von Katar muss ich mich jetzt hier mal zu Wort melden. Ich kann mich auch nicht daran erinnern, dass ich sie jemals pünktlich erlebt habe. Bin daher ganz klar auf der Seite von Max Music.
1: So, und jetzt kann man mir vielleicht sagen, wir kennen es noch nicht so gut, aber das ist dein geliebter Bruder.
0: Das ist Hochverrat. Hochverrat?
1: Mhm.
0: Und das wird noch zur Anklage gebracht. Und es ist auch immer noch gelogen. Ich möchte bitte mehr Zeugen in den Zeugenstand bringen dürfen. Das ist nicht fair.
1: Du hast ein Abi von 1,1. So langsam wird mir klar, Einbildung ist auch eine Bildung. Oh.

0: Bruno Mars hier bei Energy Sachsen um 8:25 Uhr.
1: Moin!
0: Ich habe mir gerade wirklich die Schmach, die Schmach von Katas Familie auf meinen Hals gezogen, ey.
1: Das wird auch noch eine Weile anhalten.
0: Nur weil man halt die Wahrheit spricht.
1: Oha.
0: Naja, hier ist Energy Sachsen, deine neue Knallwache Good Morning Crew, Katha und Max Music.
1: Du hast auf jeden Fall noch was, auf das du dich freuen kannst, wie ich ihn liebevoll nenne, Teddy Schwimms mit Mr. Know-It-All und vorher noch The Bowser mit Magnetic für dich. Bleib dran.
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0: 8:28 Uhr.
23: Ich bin André. Hallo. Kein Grund zum Ausruhen, das sagt Sachsens Kultusminister Clemens zum neuen Bildungsmonitor. Demnach ist Sachsen immer noch deutsche Nummer 1 bei der Bildung, hat sich im Vorjahresvergleich aber leicht verschlechtert. Clemens kündigt Reformen für eine moderne Schulentwicklung an und will noch dieses Jahr ein neues Gesetz vorlegen. Sachsens Wirtschaftsminister Panther fordert eine Entlastung bei den Spritpreisen. Die Bundesregierung sollte die CO2-Abgabe oder die Energiesteuer vorübergehend senken. Außerdem ist Panther dafür, extra Gewinne der Ölkonzerne einzukassieren und einen flexiblen Preisdeckel einzuführen. Nächster Meilenstein fürs Dresdner Schippwerk von ISMC. Nur 2 Jahre nach dem ersten Spatenstich ist jetzt das Richtfest gefeiert worden. Der taiwanesische Chip-Gigant TSMC will in der Fabrik Chips etwa für die Autobranche bauen, gemeinsam mit Bosch, Infineon und NXP. Schon nächstes Jahr soll die Produktion anlaufen.
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1: 13 Grad hast du aktuell. Du startest mild rein in den Dienstag, aber ich hoffe, der Summerfit sitzt trotzdem, denn bis zu 26 Grad sind heute noch drin. Ganz wenige Wolken und dafür ganz viel Sonne für dich.
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0: Lass mal zusammen auf die Straßen gucken, was da abgeht. A4 Dresden Richtung Chemnitz. Die Auffahrt Hainichen ist zu wegen Bauarbeiten.
2: Blitzer.
0: A4 Dresden Richtung Chemnitz. Zwischen dem Rastplatz Auerswalder Blick und Chemnitz Glöser meldet Robert. Dankeschön, mein Großer. In Chemnitz auf der B174 Zschopauer Straße und Niederfrohner Mühlauer Straße statt auswärts. Hast du noch was entdeckt? Dann sag Bescheid. 0800 50 5x die 9 oder schreib eine WhatsApp. Nummer dazu findest du auf energy.de/Sachsen. Dein nächstes Energy Sachsen Verkehrsupdate kommt sofort, wenn's kracht. Gute Fahrt!
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23: Na wunderschönen guten Morgen. Am zweiten Tag der Woche kennst du auch dieses fürchterliche Gefühl, du steckst dein Handy abends an,
1: ja,
23: über Nacht, mhm, und stehst am nächsten Morgen auf und es ist nicht geladen.
1: Ja.
23: Das ist so pain. Genauso hatte ich das heute Morgen auch. Und dann versuchst du wirklich so alles so das auf Minimum runterzufahren.
1: Moment. Und dann am besten hast du auch noch eine Powerbank, die aber auch nicht geladen ist.
23: Ja, ja.
1: Und dann ist einfach alles nur noch Krise.
23: Naja, ja, wir
1: Tag
23: kommen
1: schon
23: rein
1: gelaufen.
23: Mit den meisten Hits, der meisten Musik, The Bowser, Magnetic, gleich und Tame Impala, Dracula gibt es jetzt.
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0: Vielleicht hast du dich das heute Morgen auch gefragt, als der Wecker geklingelt hat. Warum? Warum? Ja. Warum? Das war Shawn Mendes. Why? Hier bei Energy Sachsen, deine neue knallwache Good Morning Crew. Moin. Am Stege die Start. Ey, und wenn du gerade Instagram oder auch TikTok aufmachst, alle Leute drehen gerade frei, weil die Emmys wurden über Nacht verliehen. Das ist ja einer der beliebtesten Fernsehpreise.
1: Genau. Und da gab es tatsächlich einen Gewinner, der hat einfach krass abgeräumt. Und das ist eine Horror-Comedy-Serie, ganz mein Steckenpferd. Widow's Bay heißt die, von Apple TV. Und die hat in 14 Kategorien einfach mal Emmys gewonnen. Das ist wirklich krass. Also ist Rekord für eine Comedy-Serie auch. Aber was ich viel krasser finde, um ehrlich zu sein, an den Emmys, Zendaya ist einfach mit Pixie Cut da aufgetaucht. Also, die hat geslayt.
0: Das ist die Flamme von Tom Holland, ne?
1: Ja, die auch in ganz vielen Filmen und hier von Euphoria... Die Hauptdarstellerin und dann hat sie in Dune mitgespielt und ganz viele tolle Filme. Und die hat jetzt einfach mal einen übelsten Kurzhaarschnitt, sieht aber richtig geil aus.
0: Kann man sich auch mal rein gönnen, auf jeden Fall bei ihr auf Instagram. Und wir gönnen uns jetzt The Bowser und Magnetic für den perfekten knallwachen Start.
1: Wir wackeln ein bisschen rum hier im Studio.
0: Was machen wir?
1: Wir wackeln ein bisschen jetzt hier rum mit den Hüften.
0: Hier ist deine neue knallwache Good Morning Crew. Katamax Physik Band.

0: zweiter Tag der Woche und natürlich haut der Cash-Dealer weiter die Kohle raus.
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3: Ja, am liebsten an Amy aus Grimma. Schönen guten Morgen.
4: Hi.
3: Amy, wie ist es bei dir gerade so mit 101 Euro und 1 Cent? Was würdest du damit am liebsten machen?
4: Ich zieh morgen um, muss ich mehr sagen?
2: Das klingt teuer.
0: Nee, oh, nee. Musst du nicht. Ich fühle alles. Es ist teuer.
4: Aber das ist ja cool, ja.
3: Aber wie hast du schon deinen Umzugshelfer? Hast du schon die passende Verpflegung zurechtgestellt? Wie sieht's da aus an der Front?
4: Naja, also ich denke, Pizza und ein gekühltes Bier muss auf jeden Fall für die Helfer noch her.
3: Ja.
2: Du gefällst mir.
4: Der Rest ist schon ganz gut gepackt, ja.
3: Das ist auch schon mal gut. Du, ja. Ich sag ja so, wie es ist. Ich war ja bei Katas Umzug mit dabei. 30 Quadratmeter. Mhm. Das hat länger gedauert, als ich erwartet hatte.
0: Oh ja.
4: Kann ich mir vorstellen, ja.
3: Aber ey, bei einem Umzug kann man jeden Cent gebrauchen und damit sagen wir ganz offiziell
0: herzlichen Glückwunsch.
4: Oh, cool. Dankeschön.
3: Amy hat schon sehr viel richtig gemacht. Betrag gecheckt, zack, in eine WhatsApp reingesteckt und 0351 28 98 9000 reingewählt. Und du machst das doch safe auch so. Nächste Stunde.

0: 8.56 Uhr ist es, Energy Sachsen läuft bei dir und ich habe hier einen tanzenden Max Music vor mir sitzen.
1: Ja, Kamerad macht mir einfach gute Laune.
0: Der ist viel zu gut gelaunt heute.
1: Entschuldigung mal bitte, seid doch mal froh. Gleich cooler Hit von Ariana Grande und dann gibt es für dich auch noch einen neuen Hit von Lisa im Energy Sachsen Hit Update. Warte, Savadika. Mhm. Heißt übrigens Hallo auf Thailändisch.
0: Ja.
1: Nur mal ganz kurz Klugscheißer wissen to go. Bleib unbedingt dran.
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9: 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Zur Wahl stehen Spider-Man, Brand New Day, Insidious, Joker oder auch Obsession. 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
9: 8.59 Uhr. Moin.
11: Ich bin André. Hallo. Die Ergebnisse des Bildungsmonitors werden in Sachsen heiß diskutiert. Der Freistaat hat sich im Vergleich zum Vorjahr leicht verschlechtert, belegt insgesamt aber immer noch Platz 1 in Deutschland. Der Bildungsgewerkschaft GEW ist die Studie insgesamt zu wirtschaftlich ausgerichtet. Landeschef Burkhard Naumann fordert zudem mehr Personal an Schulen und Kitas und grundlegende Reformen.
12: Statt sich jetzt auf den angeblich guten Ergebnissen aus dem Bildungsmonitor auszuruhen und das zu feiern, muss tatsächlich auch Sachsen, aber Deutschland insgesamt sich die Frage stellen, ist das noch das richtige Schulsystem? Weil wenn wir immer weiter absacken, müssen wir endlich mal die Frage stellen, wie die Schule von morgen funktionieren kann.
11: Die Debatte um Entlastungen bei den Spritpreisen geht weiter. Sachsens Wirtschaftsminister Panther hat die Bundesregierung aufgefordert, die CO2-Abgabe oder die Energiesteuer vorübergehend zu senken. Außerdem ist er dafür, Extragewinne der Ölkonzerne einzukassieren und einen flexiblen Preisdeckel einzuführen. Auch CSU-Chef Söder fordert Entlastungen für Autofahrer. Bundeswirtschaftsministerin Reiche ist gegen einen neuen Tankrabatt, schlägt aber Direktzahlungen an Geringverdiener vor. In einem Parkhaus am Leipziger Hauptbahnhof sind zwei Autos niedergebrannt. Laut Polizei fingen die Wagen gestern Abend aus ungeklärter Ursache Feuer. Verletzt wurde niemand. Die Feuerwehr verhinderte ein Übergreifen auf weitere Autos. Nun ermitteln die Beamten zu den genauen Umständen. Die USA haben erstmals offiziell bestätigt, Waffen im Weltall stationiert zu haben. Laut US Space Force sind sie bereits im Orbit und können offensiv wie defensiv eingesetzt werden. Einzelheiten nennt das Militär nicht. Atomwaffen im All sind allerdings durch einen Vertrag seit 1967 verboten.
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13: Wenn ich so rausgucke, sehe ich schon, die Sonne, die kämpft sich so langsam durch und macht sich ready für deinen absoluten Spätsommer-Dienstag. Temperaturen steigen auch so langsam. 15 Grad hast du aktuell in Leipzig und bis zu 26 Grad bekommst du noch. Kurzer Blick aufs Sonnenradar. 8 Stunden lang scheint heute die Sonne nur für dich. Das kann auch nur ein toller Tag werden.
9: Das ist wirklich richtig dolle nice, ey.
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9: Das sieht aber richtig gut aus auf den Straßen. Also alles frei.
10: Blitzer.
9: Kann halt teuer werden, wenn es blöde läuft. Auf der A4 Dresden Richtung Chemnitz, zwischen dem Rastplatz Auerswalder Blick und Chemnitz-Klößer. Auf der A13 Berlin Richtung Dresden in Höhe Roland stehen sie an der Baustelle. B93 Zwickau Richtung Merane in Höhe des Ortsausgangs Zwicke. In Chemnitz auf der B174 Schopauer Straße. Dresden-Keulenberg-Straße stadteinwärts. Und Tino hat noch was gesehen in Harter auf der Töpelstraße Richtung Döbeln. Hast du noch was entdeckt, dann sag Bescheid. 0850 5 mal die 9 oder schreib eine WhatsApp-Nummer, dazu findest du auf energy.de/Sachsen. Dein nächstes Energy Sachsen Verkehrsupdate kommt sofort, wenn's kracht. Gute Fahrt.
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17: Ihr guckt schon wieder so, als wollt ihr Geld.
9: Junge, beruhig dich erstmal. Wir wollten erstmal schönen guten Morgen sagen.
13: Dienstag ist es. Kata und Max Music sind da und der Energy Sachsen Cash Dealer offensichtlich auch. Er haut einen Betrag raus und den schickst du ganz easy an die 0351 28 98 9000. Dann hau noch mal einen raus, Cashy.
17: 75,67 Euro macht 75,67 Euro.
9: Ja, ich würde sagen, damit kann man noch gut arbeiten. Genau den Betrag biebst du jetzt rum an die WhatsApp 0351 28 98 9000. Ich sage so, der Mann hat keine Zeit zu verlieren. Nee. Der hat Termine.
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0: Also da geht wirklich für mich die Sonne auf, wenn der Typ in diesen Hit singt. It's a fire. Um 9.09 Uhr. Und ganz kurz, egal was du machst, schnall dich jetzt mal an.
1: Oh ja.
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0: Ich weiß gar nicht, was ich sagen soll. Lisa, ganz, ganz neu und zuallererst für dich mit Savadika.
1: Heißt Hallo auf Thailändisch.
0: Ja.
1: Und das ist so ein Lied. Stell dir vor, du gehst so ins Gym und du brauchst noch so einen richtigen Motivationskick oder einfach so diesen Mut. Du musst in diesen Mut kommen, dass du so die Kraft in dir findest, jetzt richtig rauszuballern. Und wenn du das auf den Ohren hast, ich glaube, dann geht's schnell nach vorne.
0: Also Lisa ist ja bekannt geworden durch diese Band Blackpink. Das ist ja K-Pop.
1: Ja.
0: Und Lisa hat dann irgendwann gesagt, ja, ich ist alles für mich fein, aber ich möchte auch so ein bisschen Solo-Karriere machen. Und mit Savadika sagt sie wirklich Hallo.
1: Hallo,
0: in dein Gesicht sagt sie das direkt rein. Weil dieser Hit ist wirklich von Anfang bis Ende, das ist ein Beat-Feuerwerk.
1: Übelst. Also dein Dienstag damit startet rein.

0: Also spätestens jetzt ist hier wirklich der letzte Knallwach, wie laut wir diese Boxen rausgeschallert haben. Neuer Hit von Lisa, Sawadika bei Energy Sachsen um 9.19 Uhr.
1: Ja, ich glaube, da gehe ich nachher wirklich mal ins Gym und hör und knall mir das auf die Ohren.
0: Na, läuft doch bei dir.
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1: Aber wir haben jetzt natürlich noch einen mit im Studio und der haut die Kohle raus. Wie viel haben wir denn?
3: 75,67 Euro. Macht 75,67 Euro.
4: Jetzt deine WhatsApp mit dem Betrag an 0351 28 98 9000. Du hast noch zwei Hits Zeit.
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0: durch die Sachsen läuft bei dir. Katha und Max Music, deine neue knallwache Good Morning Cruise am Start. Und hier ist noch eine Lady mit bei uns im Studio.
1: Hallöchen.
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1: 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Schön aufdrehen. Hörst du deinen Namen? Da hast du 10 Hits Zeit, dich bei mir zu melden. Da wird sie auch schon gegönnt.
2: Was ist so eine Pizza, die für euch immer so ein absolutes Go-To ist?
0: Bei Pizza sind wir ganz schnell dabei. 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
1: Ja, habe ich auch schon mitgekriegt, absoluter Renner. Bei mir ist tatsächlich Pizza Hawaii.
0: Boah, mit geil. Ananas. Oh nee, da bin ich ja auch schon wieder ganz raus.
2: I love it. Ich liebe das. Ich liebe Obst auf Pizza. Ich finde das einfach nur großartig. 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Und um 10 Uhr dann genau auf deinen Namen hören, wenn ihn Vicky at Work hier rausdroppt. Energy Sachsen läuft bei dir. Schönen guten Morgen.
1: Moin.

0: Robin Schulz, hier bei Energy Sachsen. Immer da denken, wir sind doch deine Nummer 1 für die meisten neuen Hits um 9.29 Uhr. Deine Knallwache Good Morning Crew am Start, Katha und
1: Moin.
0: Max Music.
1: Und ganz viele Hits gibt's auch gleich für dich. Einmal Ugel mit Move Into the Sun. Da weiß ich, wird hier wieder alles beben in diesem Studio. Und vorher noch Clock Clock.
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0: 9.30 Uhr, moin.
7: Ich bin André, hallo. Die Ergebnisse des Bildungsmonitores sorgen für Diskussionen in Sachsen. Der Freistaat hat sich im Vorjahresvergleich leicht verschlechtert, bleibt insgesamt aber deutsche Nummer 1. Der Bildungsgewerkschaft GEW ist die Studie zu wirtschaftlich ausgerichtet. Sie fordert mehr Personal und Reformen im Schulsystem. Sachsens Wirtschaftsminister Panther fordert eine Entlastung bei den Spritpreisen. Die Bundesregierung sollte die CO2-Abgabe oder die Energiesteuer vorübergehend senken. Außerdem ist Panther dafür, extra Gewinne der Ölkonzerne einzukassieren und einen flexiblen Preisdeckel einzuführen. Gratis mit dem Zug zwischen Deutschland und Polen reisen, das können bald 60.000 junge Erwachsene. Ab heute werden dafür kostenlose Tickets vergeben. Bewerben können sich 18- bis 27-Jährige. Der Freundschaftspass gilt für Reisen ab November und umfasst mehrere Reisetage in Polen sowie die Hin- und Rückfahrt.
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1: 16 Grad hast du schon in Leipzig, 13 sind es noch in Dresden und ich freue mich wirklich schon richtig, richtig dolle, heute nochmal einen mega Sommertag zu zelebrieren. Bis zu 26 Grad sind nämlich noch drin und einfach nur Sonne satt.
0: Ich freue mich ja ganz doll, dass wir gemeinsam in Eis essen gehen. Auf die Freundschaft.
1: Das habe ich dir nicht versprochen.
0: Doch.
1: Das mit der Freundschaft nach heute, da gucken wir nochmal.
0: Oh, Mimi.
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0: Gucken wir mal zusammen auf die Straßen A13 in Berlin Richtung Dresden zwischen Ortrand und Schönborn. Hier liegt eine Metallstange auf der Straße.
6: Blitzer.
0: Robert hat was gesehen, uns Knallwach rumgeschickt. A4 Dresden Richtung Chemnitz zwischen dem Rastplatz Auerswalder Blick und Chemnitz Glößer. Auf der A13 Berlin Richtung Dresden in Höhe Ruhland in der Baustelle stehen sie. B93 Zwickau Richtung Merane in Höhe des Ortsausgangs Zwickau. Dresden Keulenbergstraße statt einwärts. Harter Töpelstraße Richtung Döbeln und in Niederfrohna auf der Mühlauer Straße statt auswärts. Hast du noch was entdeckt? Staublitzer? Sag Bescheid. 0800 50 5 mal die 9. Oder schreib eine WhatsApp-Nummer, dazu findest du auf energy.de/Sachsen. Dein nächstes Energy Sachsen Verkehrsupdate kommt sofort, wenn's kracht. Gute Fahrt!
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1: Hey, schönen guten Morgen. Katha, Max Music sind am Start für dich und ich bin schon wieder am Grübeln, weil so ja. Die schwerste Entscheidung am Tag ist ja immer so, was esse ich heute Abend?
0: Ja.
1: Was machen wir?
0: Pizza?
1: Nee.
0: Asiatisch?
1: Nee.
0: Einfach Nudeln? Oh Mensch, mehr habe ich jetzt auch nicht im Petto. Bei mir gibt es heute Abend ich weiß nicht, ich bin nicht so Team von diesem Essen, aber Schatzi Jule hat sich das ganz doll gewünscht. Bei uns gibt es heute Rote-Bete-Salat.
1: Oha.
0: Also Rote-Bete mit Mais
1: und Kidneybohnen. Hab ich noch nie probiert, aber irgendwie, ich weiß nicht, es klingt irgendwie nicht so geil.
0: Rucola. Also es ist ihr absolutes Favorite-Essen.
1: Okay.
0: Und weil ich ihr auch eine Freude machen wollte, habe ich gesagt, komm, wir machen das mal wieder. Aber ich sag dir jetzt ehrlich, mich kannst du damit aus dem Keller nicht vorholen. Aber hey, mitgehangen, mitgefangen, sag ich dir.
1: Ja, passiert. Ich glaube, bei mir wird es irgendwie Burger oder so. Bist du neidisch?
0: Hast du ein Plätzchen frei?
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0: Ja, wir probieren wieder unser Glück.
1: Ja.
0: Was denkst du? Haben wir heute eine bessere Chance als so die letzten Tage?
1: Ich gebe die Hoffnung ja nicht auf, aber ich denke nein.
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1: Schönen guten Morgen, Lisa aus Ebersbach.
3: Hallo.
1: Lisa, pass auf, wir wollen gerne deinen Beruf herausfinden innerhalb von einer Minute.
3: Wir schauen mal nach.
0: Okay, naja.
1: Okay. Okay, pass auf, dann startet unsere eine Minute genau ab jetzt.
0: Verkaufst du etwas?
3: Ja.
1: Ein Produkt?
3: Ja.
0: Kann man das essen?
3: Nein.
1: Aber ist es ein teures Produkt?
3: Ja.
0: Ist es ein kosmetisches Produkt?
3: Nein.
1: Hat es was mit Edelmetallen zu tun?
3: Nein.
0: Hat es was mit Technik zu tun?
3: Ja.
1: Bist du vielleicht Webseitendesignerin?
3: Nein.
0: Irgendwas anderes mit Grafiken vielleicht? Designst du Grafiken?
3: Nein.
1: Aber stehst du in einem Laden?
3: Nein.
1: Hat es irgendwas mit KI zu tun?
3: Nein.
0: Verkaufst du Internetverträge?
3: Nein.
1: Verkaufst du Internet?
3: Nein.
0: Aber sitzt du irgendwie am Computer, während du das verkaufst, das Produkt?
3: Ja.
1: Machst du vielleicht generell Online-Handel mit, ich weiß es nicht.
0: Nein. Das war auch gar nicht.
1: Och Mann.
0: Scheiße.
1: Warte. Lisa, nee, so schnell gebe ich die Hoffnung nicht auf. Letzte Frage. Verkaufst du vielleicht?
0: Mir fällt gerade nichts mehr ein.
1: Kleine Hundewelpen.
0: Oha.
3: Nein.
1: Und damit ist die Zeit vorbei. Was machst du denn beruflich, meine Liebe?
3: Ich bin im Veranstaltungsbereich tätig, im Dorin Parkhotel in Meißen und verkaufe Tagungen, Hochzeiten, Goldhochzeiten, alle Veranstaltungen, die nur möglich sind.
1: Was machen diese Tagungsräume so besonders?
3: Wir haben 6 Tagungsräume unterschiedlicher Größen, von 50 Quadratmeter bis 280 Quadratmeter. Ja, damit können auch Autopräsentationen bei uns stattfinden. Der größte Tagungsraum ist befahrbar.
0: Das ist ja krass.
1: Das ist aber richtig geil.
0: Und wenn ihr da jetzt so zum Beispiel Hochzeiten auch veranstaltet, macht ihr dann das Ganze drum und dran?
3: Bei uns gibt es ausschließlich das Gesamtpaket, also Raum und Gastronomie.
0: Alles, was das Herz begehrt sozusagen.
3: Genau. Genau.
1: Also fassen wir mal kurz zusammen. Tagen, Essen, Schlafen, Spa.
3: Genau.
0: Fette Autos.
1: Also meine liebe Lisa, wir haben da einen Deal.
0: Ja.
3: Super,

0: Falls du heute Abend noch richtig schöne sommerliche Pläne hast, aber dir denkst, im Portemonnaie sieht's ein bisschen mager aus, da haben wir einen hier für dich. Der Energy Sachsen Cash Dealer ist mit da.
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2: Einen wunderschönen guten Morgen.
3: So, wer will mein Geld?
2: Caro aus Dresden.
4: Hi.
2: Moini, Popoidi. Caro, sage mal, wenn du an Geld denkst, wie würdest du es am liebsten verbraten?
4: Na, auf jeden Fall mit meiner Bestie würde ich essen gehen. Das würde ich sofort auf den Kopf hauen.
0: Oh, wo würdet ihr essen gehen?
4: Im Kodo in Dresden, 1000%. Ist ein Sushi-Laden.
0: Oh.
2: Oh.
0: Ja.
2: Ja, das sehe ich ja ganz toll passieren. Sushi auch einfach Beste.
0: Aber wir sind ja uns eigentlich Crunchyrolls am geilsten schon, oder?
4: Auf alle Fälle. Ja. Auf alle Fälle. Tempura muss sein.
3: Das genehmige ich.
2: Dann noch so ein bisschen Schnicki-Schnacki dazu. Oh, also, Caro, ich sage dir, mit 75,67 Euro kann man zu zweit kommen, kann man da schon gut
0: aber
2: weit kommen.
0: Kann auch knapp werden, aber ist schon mal, also so die Basis ist damit schon abgedeckt.
4: Ich denke auch, das schaffen wir locker.
2: Mega geil. Du hast uns neidisch gemacht. Ja, ich habe jetzt deutlich mehr Hunger, aber Fakt ist, du bist auf jeden Fall um Kohle reicher, denn du gewinnst. Glückwunsch!
4: Mega cool, danke!
2: Sag ich dir for real, für Sushi würde ich die Kohle auch auf den Kopf donnern, aber volles Ballett, ey. Und wenn du auch schon einen Plan hast, was du mit Asche machen möchtest, die vor allem zusätzlich kommt, na dann Attacke. Wenn der Betrag kommt, dann heißt es sofort in eine WhatsApp reinhauen.

0: Dienstagabend lässt du ganz entspannt im Nachtgarten der Salopp in Dresden ausklingen. Hier gönnst du dir nach einem anstrengenden Tag ein paar leckere Drinks, gute Gesellschaft und lehnst dich einfach mal zurück und entspannst. Geöffnet ist ab 17 Uhr, also mach dir einen schönen Abend. 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
0: Yes, die Summer Vibes sind nochmal back. Der Spätsommer ist heute sowas von am Start. 17 Grad bei dir in Leipzig und 14 Grad hast du gerade in Dresden. Teilweise sind sogar noch bis zu knackigen 26 Grad drin. Es bleibt heute trocken und das Allerbeste, die Sonne auch mit am Start. Erst ab morgen wird's dann wieder herbstlich.
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0: Auf der A14 Nossen Richtung Leipzig, zwischen Mutschen und Grimma, ist eine Baustelle, da kommt zur Fahrbahnverengung. Weiter auf der A14 zwischen Mutschen und Klinger, da staut es sich auch gerade auf 10 Kilometern. In Leipzig auf der Prager Straße in Höhe der Russenstraße, da ist die Feuerwehr gerade im Einsatz. Da ist für beide Spuren immer nur abwechselnd eine frei.
1: Blitzer.
0: A4 Dresden Richtung Chemnitz zwischen dem Rastplatz Auerswalder Blick und Chemnitz-Glöser. A13 Schönefelder Kreuz Richtung Dresden in Höhe Ruhland in der Baustelle. B93 Zwickau Richtung Merane in Höhe vom Ortsausgang Zwickau. In Chemnitz hat Matze uns eingemeldet auf der B174 Chopauer Straße stadteinwärts. In Dresden stehen sie in der Keulenbergstraße, in harter Töpelstraße Richtung Döbeln und in Niederfrohna habe ich auch noch einen Blitzer für dich in der Mühlauer Straße stadtauswärts. Hast du sonst noch was entdeckt, einen Stau oder einen Blitzer, dann meldest du dich einfach unter der 0800 50 5 mal die 9 oder schreibst eine WhatsApp. Die Nummer gibt's auf energy.de/Sachsen. Dein nächstes Energy Sachsen Verkehrsupdate kommt dann sofort, wenn's kracht.
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0: Genau, diese 10 Hits hast du Zeit, dir Pizza for free zu safen. Unsere Pizza-Hitpause geht heute an Jennifer Schaf-Preil aus Leipzig. Zur Bundeswehr Leipzig. Jennifer, melde dich nur noch fix unter der 0351 28 98 9000. Wir starten erstmal ganz smooth rein in deinen Vormittag mit Temper City. Der aktuelle Hit geht immer noch absolut viral. Self-aware, jetzt.
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0: Energy Sachsen bei dir im Office. Gleich einer für der sympathischsten Künstler aktuell für mich. Wirklich eine ganz süße Maus, Alex Warren mit einem ganz freshen Hit am Start. Und direkt nach halb Leonie und Callum Scott mit Stay.
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0: Ja, kleine Herbstpause heute. So ein paar Wölkchen sind zwar am Start, es bleibt aber überwiegend trocken. Bei aktuell 17 Grad bei dir in Görlitz und 18 Grad hast du in Chemnitz. Heute nochmal ordentlich die Sonne enjoyen. Ab morgen wird es dann wieder leicht herbstlich wechselhaft.
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0: A14 Nossen Richtung Leipzig. Zwischen Mutschen und Grimma ist in der Baustelle gerade die Fahrbahn verengt. Da staut es sich auch aktuell auf 10 Kilometern.
10: Blitzer.
0: A4 Dresden Richtung Chemnitz zwischen dem Rastplatz Auerswalder Blick und Chemnitz-Glöser. Auf der A13 Schönefelder Kreuz Richtung Dresden in Höhe Ruhland in der Baustelle. B93 Zwickau Richtung Merane. Da stehen sie in Höhe vom Ortsausgang Zwickau. In Chemnitz auf der B174 Chopauerstraße stadteinwärts. In Dresden wird fleißig geblitzt in der Keulenbergstraße stadteinwärts. Und in Hartha hat Tino uns noch einen gemeldet. In der Töpelstraße Richtung Döbeln. Hast du sonst noch was entdeckt? Einen Stau oder einen Blitzer? Dann meldest du dich einfach unter der 0800 50 5 mal die 9 oder schreibst eine WhatsApp. Die Nummer gibt's auf energy.de/Sachsen. Dein nächstes Energy Sachsen Verkehrsupdate kommt dann sofort, wenn's kracht.
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0: für eine fette Gönnung bei dir und deinem Team.
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0: Wir kümmern uns heute um eine ordentliche Stärkung bei der Bundeswehr Leipzig. Die liebe Jennifer hat sich und ihrem Team den 100-Euro Freddy Fresh-Gutschein gesaved. Hallöchen.
2: Hallo Vicky.
0: Ey, ich find's ja super spannend. Du bist ja bei der Bundeswehr. Cool.
2: Ja, genau.
0: Was genau machst du denn da Schönes?
2: Wir sind so ein bisschen in der Ausbildungsplanung.
0: Ah, das heißt, du sitzt auch mehr im Büro wahrscheinlich.
2: Genau, aber aktuell, also jetzt gerade bin ich auf dem Übungsplatz. Wir haben Sportausbildung und die Kollegen, die die Pizza vielleicht mitgewinnen, hören es wahrscheinlich gerade nur im Radio, weil die noch im Büro sind.
0: Ja, sehr cool. Was bildet ihr da genau alles aus?
2: Alles, was mit dem Büro.
0: Oh, liebe Jennifer, dein Empfang ist ganz, ganz schlecht, aber ich weiß ja Bescheid, du bist busy auf dem Übungsplatz von der Bundeswehr Leipzig.
2: Ja, genau, wir sind mitten im Wald.
0: Und wichtig ist, dass du mich jetzt verstehst. Ich habe nämlich Good News für dich. Die Energy Sachsen Pizza Hit Pause geht an dich und dein Team. Glückwunsch.
2: Das freue ich mich riesig. Mein Team wird sich auch sehr, sehr freuen. Vielen Dank.
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0: Jetzt für dich im Office Alex Warren mit einem ganz freshen Liebessong Emerald Eyes.

Energy Sachsen läuft bei dir mit einer Sofortmeldung von der B2 Gera Leipzig. Da ist ein Falschfahrer unterwegs zwischen dem Kreuz Leipzig Süd und der Coburger Straße. Bitte ganz rechts fahren und nicht überholen. Da ist ein Falschfahrer auf der B2 Gera Leipzig. Komm gut durch, gute Fahrt. Jetzt mal Energy Sachsen Shabusi mit A Bar Song.

0: Energy, Sachsen at Work hast du an. Gleich für dich Nico Santos mit ganz fresher neuer Music, Why Don't You Stay. Kannst du dich schon mal ein bisschen drauf einstimmen? Ende Oktober ist er nämlich dann auf Tour. Und gleich auch für dich am Start Shakira und Burna Boy, der aktuelle Hit Die Die.
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0: checkst du zum Feierabend mal die Groove Station in Dresden ab. Hier ist dienstags Billard- und Barabend. Heißt, du holst die liebsten Friends ran, zockst ein paar Runden Billard und gönnst dir auch noch das ein oder andere Spaßgetränk. Der ganze Spaß fängt ab 20 Uhr an und dann lässt du deinen Dienstag mal ganz entspannt ausklingen.
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0: Genau, 11 Uhr.
2: Ich bin André, hallo. Die Debatte um Entlastungen bei den Spritpreisen geht weiter. Sachsens Wirtschaftsminister Panther hat die Bundesregierung aufgefordert, die CO2-Abgabe oder die Energiesteuer vorübergehend zu senken. Außerdem ist er dafür, Extragewinne der Ölkonzerne einzukassieren und einen flexiblen Preisdeckel einzuführen. Auch CSU-Chef Söder fordert Entlastungen für Autofahrer. Bundeswirtschaftsministerin Reiche ist gegen einen neuen Tankrabatt, schlägt aber Direktzahlungen an Geringverdiener vor. Die organisierte Kriminalität ist in Deutschland weiter auf dem Vormarsch. Das geht aus einem aktuellen BKA-Bericht hervor. Bei fast 700 Ermittlungsverfahren wurden im letzten Jahr knapp 8000 Tatverdächtige erwischt, der höchste Wert seit 5 Jahren. Dabei verdienen die Kriminellen ihr Geld hauptsächlich mit Drogen. Laut Innenminister Dobrindt geht es nicht nur darum, die Täter zu fassen, sondern auch die Netzwerke zu zerschlagen.
3: Nicht nur Strafverfolgungen durchführen, sondern Strukturen erkennen, ausheben und zerstören. Nicht nur die Drogen bekämpfen, sondern vor allem auch das Vermögen dabei abschöpfen.
2: Die Horror-Comedy-Serie Widow's Bay und das Krankenhausdrama The Pitt sind die großen Gewinner bei den Emmys. Widow's Bay von Apple TV bekam 14 Preise, unter anderem für den besten Hauptdarsteller. Als bestes Drama wurde erneut die HBO-Serie The Pitt ausgezeichnet. Und jetzt die News aus deiner Ecke mit Uwe.
1: Für Dresden und die Lausitz.
4: In Sachsen werden die Ergebnisse des Bildungsmonitors diskutiert. Der Freistaat behält im Ländervergleich Platz 1, aber mit einer schlechteren Bewertung als im Vorjahr. Der Bildungsgewerkschaft GEW ist die Studie insgesamt zu wirtschaftlich ausgerichtet. Landeschef Burkhard Naumann fordert zudem mehr Personal an Schulen und Kitas und grundlegende Reformen.
5: Statt sich jetzt auf den angeblich guten Ergebnissen aus dem Bildungsmonitor auszuruhen und das zu feiern, muss tatsächlich auch Sachsen, aber Deutschland insgesamt sich die Frage stellen, ist das noch das richtige Schulsystem? Weil werden wir immer weiter absacken, müssen wir endlich mal die Frage stellen, wie die Schule von morgen funktionieren kann.
4: Nach dem Vorfall an der Dresdner Wasa-Oberschule ermittelt die Polizei wegen gefährlicher Körperverletzung. Geprüft wird, ob Reizgas versprüht worden ist. Dutzende Schüler und Lehrer hatten gestern über gereizte Atemwege, Schwindel und Kopfschmerzen geklagt. 22 von ihnen mussten ins Krankenhaus, die Schule wurde geräumt. In Meißen ist der Schottenbergtunnel wieder frei. Damit kann der Verkehr auf der B101 dort wieder ungestört rollen. Der Tunnel war wegen Technikproblemen zuletzt gesperrt. Die Probleme sind jetzt behoben und gestern Nachmittag wurde der Tunnel wieder geöffnet.
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0: Ich lieb's doch komplett. Heute nochmal so ein richtig nicer Spätsommertag. Kaum eine Wolke am Himmel aktuell. Die Sonne gibt ordentlich Gas. Es sind teilweise sogar bis zu 26 Grad drin. Aktuell noch ein bisschen frischer bei 18 Grad bei dir in Görlitz. Und 18 Grad hast du auch in Dresden. Ab morgen ist dann wieder so das Herbstwetter mit am Start.
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0: Auf der A14 Nossen Richtung Leipzig, da brauchst du gerade ein bisschen Geduld. Zwischen Mutschen und Klinger staut es sich. Da ist nämlich wegen einer Baustelle auf eine Fahrbahn verengt.
1: Blitzer.
0: A4 Dresden Richtung Chemnitz. Zwischen dem Rastplatz Auerswalder Blick und Chemnitz Glöser hat Robert uns gemeldet. A13 Schönefelder Kreuz Richtung Dresden in Höhe Ruhland direkt in der Baustelle. B93 Zwickau Richtung Merane in Höhe vom Ortsausgang Zwickau. In Chemnitz steht ein Blitzer auf der B174 Zschopauer Straße stadteinwärts. In Dresden in der Keulenbergstraße stadteinwärts. Und noch ein Blitzer für dich in Harter in der Töpelstraße. Hast du sonst noch was entdeckt, dann rufst du einfach fix durch unter der 0800 50 5 mal die 9 oder schreibst eine WhatsApp. Gerne auch eine Memo. Die Nummer gibt's auf energy.de/sachsen. Dein nächstes Energy Sachsen Verkehrsupdate kommt dann sofort, wenn's kracht.
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0: Yes, finally. Er ist jetzt auch wieder back.
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9: Und jetzt hol dir meine Kohle.
0: Na, wie viel haust du denn die Runde raus?
9: 38,83 €. 38,83 €.
0: Du schickst jetzt einfach nur fix den Betrag an die 0351 28 98 9000. 45 hast du Zeit. Jetzt für dich im Office Shakira und Burnham Boy mit der absoluten Sommerhymne. Die.

Bei dir im Office hast du Energy Sachsen an. 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Jetzt ein ganz fresher neuer Banger für dich von Nico Santos. Der geht übrigens Ende Oktober erstmal auf große Arena-Tour. Kommt auch zu uns in die Nähe nach Berlin. Jetzt released er erstmal noch fleißig neue Mucke. Sogar

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0: schönen Dienstag dir. Du freust dich schon heute Abend auf der Couch ein bisschen zu faulenzen? Dann grab dir jetzt schon mal die Tipps für dein Entertainment-Programm.
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2: Bei mir bekommst du alle Infos rund um Streamen und was auf deiner Watchlist nicht fehlen darf. Da gibt's wieder richtig nice Stuff. Sie ist draußen. Die neue crazy funny Serie LOL Next auf Prime Video. Spin-off von LOL Last One Laughing, aber mit Hazel Brugger als Host. Die 10 lustigsten Persönlichkeiten des deutschen Internets dürfen, um zu gewinnen, stundenlang nicht lachen. Selfie Sandra, Adi Totoro, Paolo Muck, Fresh Torge, Alina Bock, Maria Siffi, Phil Laude, Laura Larsson, Helge Mark und Marti Fischer. Genial.
3: Was ist das?
4: Das ist crazy.
2: Endlich ist dieser Film free zum Streamen. War vorher nur mit Add-on oder Extrabezahlung möglich. Companion bei Netflix. Eine Frau erfährt, dass sie ein täuschend echt aussehender Roboter ist, der von ihrem Freund kontrolliert wird. Dem will sie entkommen und das wird blutiger als gedacht. Mega guter Sci-Fi-Thriller.
5: Da hat es einfach gefunkt.
2: Und noch eine News für alle meine Maxen Hall-Lover. Na klar bin ich eine von euch. Die dritte, finale Staffel läuft ab dem 9. Dezember auf Prime Video. Ja, dann ist Schluss, aber dafür wird's nochmal richtig krass und hot. From Enemies to Lovers in sozialen Klassen auf einer Elite-Schule.
6: Manche Geschichten können alles verändern.
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0: Und kleiner Tipp noch, straight von den Emmys, dem wichtigsten Fernsehpreis in Amerika. Windows Bay ist eine Horror-Comedy-Serie, hat gestern Nacht bei den Emmys in L.A. mal richtig viele Preise mit nach Hause genommen. Übrigens wie keine andere Serie jemals davor. Windows Bay check ich safe mal aus. Jetzt checken wir erstmal den nächsten Hit aus von Teddy Swims bei Energy

0: 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Passend zu dem kleinen Sommer-Comeback, Kaigo und Khalid mit Save My Love. Und auch für dich am Start, Lola Young mit Messi.
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0: Ja, das müssen wir heute nochmal ordentlich ausnutzen. Die Sonne gibt richtig Gas, bei heute teilweise sogar bis zu 26 Grad. Aktuell hast du noch 20 Grad bei dir in Chemnitz und 20 Grad in Leipzig. Ab morgen wird's dann wieder so ein bisschen wechselhafter.
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0: Auf der A9 Berlin Richtung Halle-Leipzig zwischen Thurland und Bitterfeld-Wolfen liegt ein Gegenstand auf der Straße. A14 Nossen Richtung Leipzig, da staut es sich zwischen Mutschen und Klinger auf 10 Kilometern. Wegen einer Baustelle, da ist nämlich die Fahrbahn auf eine Spur verengt.
13: Blitzer.
0: A4 Dresden Richtung Chemnitz zwischen dem Rastplatz Auerswalder Blick und Chemnitz-Glöser. A13 Schönefelder Kreuz Richtung Dresden in Höhe Ruhland direkt in der Baustelle. B93 Zwickau Richtung Merane in Höhe vom Ortsausgang Zwickau. Matze hat einen durchgegeben in Chemnitz auf der B174 Chopauer Straße stadteinwärts. In Dresden stehen sie in der Keulenbergstraße stadteinwärts und in Harter in der Töpelstraße. Sonst noch was entdeckt, dann rufst du einfach durch unter der 0800 50 5 mal die 9 oder schreibst eine WhatsApp. Die Nummer gibt's auf energy.de/sachsen. Dein nächstes Energy Sachsen Verkehrsupdate kommt dann sofort, wenn's kracht.
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1: Und jetzt ist der liebe Toni aus Leipzig hier bei mir in der Leitung. Hallöchen.
2: Moin.
1: Sag mal, du könntest mal wieder ein bisschen dein Portemonnaie aufstocken.
2: Ja, doch.
1: Was steht denn gerade so auf deiner Shoppingliste drauf?
2: Ach, da gibt's so einiges. Aber in erster Linie würde ich gerne mal wieder meine Freundin ausführen zum Essen oder so.
3: Du gefällst mir.
1: Ach, das ist ja ganz süß. Was bist du denn für ein toller Freund?
2: Ich gebe mir Mühe.
1: Und was mag deine Freundin so? Wo soll's hingehen?
2: Das Erste, was mir einfällt, ist Sushi.
1: Also, der Cash-Dealer, der war ja gerade ein bisschen knauserig, ne?
3: Uff.
1: Nur knapp 38 Euro, aber meinst du, dafür kriegt man schon ein paar leckere Sushi-Rollen?
2: Ja, ich denke schon.
3: Na also.
1: Ja, ich gucke gerade an den Cash-Dealer und der nickt mir schon zu. Die Kohle geht an dich. Glückwunsch.
2: Cool, vielen Dank.
3: Und jetzt, na weitermachen.
1: Yes, der Cash-Dealer gönnt sich so eine Mini-Kaffeepause, ist aber gleich für dich kurz nach 12 wieder am Start und verrät uns die nächste Summe. Diesmal ein bisschen großzügiger, ne?
3: Ich sehe schon, du brauchst mich.
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1: Jetzt für dich eine Mega-Kombi. Loi und David Fuentes mit absoluten sonnigen

0: einfach ein Brett. Golden Summer bei Energy Sachsen. Gleich richtig nice Hits für dich am Start. Zum Start rein in deine Mittagspause. The Bowser, der neue Magnetic. Und Kato mit ordentlich Power. Turn the lights off.
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0: Gönn dir heute einen mega nicen Kinoabend im Cineplex in Leipzig. Richtig nice Banger-Filme starten. Zum Beispiel Spider-Man, Brand New Day, Insidious, Joker oder auch Obsession. Also such dir nur noch aus Popcorn oder Nachos und dann geht's los. Viel Spaß. 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
0: Jetzt genau 12 Uhr.
14: Ich bin André, hallo. Sachsens Wirtschaftsminister Panther fordert eine Entlastung bei den Spritpreisen. Die Bundesregierung sollte die CO2-Abgabe oder die Energiesteuer vorübergehend senken. Außerdem ist Panther dafür, extra Gewinne der Ölkonzerne einzukassieren und einen flexiblen Preisdeckel einzuführen. Organisierte Kriminalität wird in Deutschland immer mehr zum Geschäft mit Gewalt. Das geht aus einem aktuellen BKA-Bericht hervor. Innenminister Dobrindt warnt vor sogenannten Dienstleistungen für kriminelle Gruppen. Dabei würden auch Minderjährige als Wegwerftäter angeworben und für Verbrechen eingesetzt. Dabei hat sich auch die Ermittlungsarbeit verändert, sagt BKA-Chef Münch.
15: Es ist nicht mehr nur die Frage, wer hat die Tat begangen, sondern wer hat sie bestellt, wer hat sie vermittelt, wer hat sie finanziert. Wer profitiert davon? Diese Fragen kommen heute dazu, wenn Sie ermitteln.
14: Einigermaßen angespannt wird wohl Kanzler Merz die letzten Umfragen vor dem Wahlsonntag lesen. In Berlin kämpft seine CDU mit der Linken um die Spitzenposition. In Mecklenburg-Vorpommern dagegen liegt sie nur knapp über der 5%-Hürde. Je nachdem, wie es ausgeht, könnte die Kanzlerdebatte wieder voll entbrennen. Und jetzt die News aus deiner Ecke mit Uwe.
16: Für Dresden und die Lausitz.
17: Der neue Bildungsmonitor sorgt in Sachsen für Diskussionen. Demnach sind Sachsens Schulen weiterhin die besten in Deutschland. Die Bildungsgewerkschaft GEW hat da allerdings ihre Zweifel. Landeschef Burkhard Naumann kritisiert, dass die Studie eher wirtschaftlich ausgerichtet ist. Außerdem:
18: Auch im Bildungsmonitor selbst ist ein Abstieg von Sachsen zu sehen. Und nicht zuletzt, wir hatten in der letzten Woche gerade die Ergebnisse der PISA-Studie, wonach das deutsche Bildungssystem immer weiter am Absacken ist. Und da muss doch deutlich werden, Sachsen ist hier höchstens der Einäugige unter den Blinden, wenn man das nicht im Blick hat.
17: Das größte Problem sieht die GEW in fehlendem Personal. Die Polizei ermittelt nach Randale im RE50 von Leipzig nach Dresden. Fußballfans hatten am Samstag im Zug herumgeschmiert, Kameras abgeklebt und eine Toilette verstopft. In einem weiteren Zug sollen Fahrgäste bedroht worden sein. Die Polizei vermutet Dynamo Dresden-Anhänger hinter den Vorfällen. Der Bahnhof Dresden-Neustadt soll ein neues Fahrradparkhaus bekommen. Dafür wird heute der erste Spatenstich gesetzt. 800 Räder sollen in dem neuen Parkhaus Platz finden. Der Holzbau soll wetter- und vandalismusfest sein. Ende nächsten Jahres soll alles fertig sein.
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0: Da enjoyst du jetzt eine mega schöne Mittagspause. Ist sogar wieder Zeit, um sich mal ein bisschen rauszusetzen in die Sonne. Die gibt heute richtig Gas. Aktuell kaum eine Wolke am Start. Bei 20 Grad bei dir in Chemnitz und 20 Grad hast du auch in Leipzig. Erst ab morgen kommt dann wieder so ein bisschen das Herbstwetter zurück.
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0: Auf der A14 Nossen Richtung Leipzig zwischen Mutschen und Grimma, da hat's gekracht, kommst du gerade nicht durch. In Borna bei der Deutzener Straße in Höhe der Bahnhofsstraße, auch da gab's einen Crash direkt in der Kreuzung.
2: Blitzer.
0: A13 Schönefelder Kreuz Richtung Dresden in Höhe Ruhland in der Baustelle. Neu-Sörnewitz bei der August-Bebel-Straße in der 30er-Zone stehen sie. In Nickritz in der Auenwaldstraße, in Harter in der Töpelstraße. Da habe ich noch einen Blitzer für dich auf der B93 Zwickau Richtung Merane in Höhe vom Ortsausgang Zwickau. In Chemnitz sind sie fleißig am Start auf der B174 Chopauerstraße stadteinwärts. Und noch einer in Dresden in der Kollenbergstraße. Hast du sonst noch etwas was entdecken, Stau oder doch noch einen Blitzer, dann meldest du dich einfach unter der 0800 50 5 mal die 9 oder schreibst eine WhatsApp. Die Nummer, die gibt's auf energy.de/sachsen. Dein nächstes Energy Sachsen Verkehrsupdate kommt dann sofort, wenn's kracht.
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0: Happy Dienstag.
4: Vicky, da bin ich wieder.
0: Na perfekt, wir brauchen einen kleinen Stimmungsbooster im Office. Also Cash-Dealer, pack mal dein Geldköfferchen aus.
4: 63,36 Euro. Gut merken, 63,36 Euro.
0: Also, weißt du Bescheid. 5 Hits hast du Zeit, meld dich fix rein mit dem Betrag an die 0351. 28 98 9000.
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In deiner Mittagspause hast du Energy Sachsen an. Passend zu den Summer-Vibes da draußen gönnen wir uns einen richtig nicen House-Mix von The Bowser. Geschrieben in ihrer traumhaften Heimat Norwegen. Was eine Natur da. Allerdings damals noch im kalten Winter. Und trotzdem sind da diese sommerlichen Vibes rausgekommen. Jetzt einfach nochmal komplett viral gegangen. Der neue Hit Magnetic läuft bei Energy Sachsen. 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

0: So, ich habe ihn wieder reingezerrt ins Studio. Jetzt für dich kleiner Reminder, um dir Cash zu safen.
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0: Na, geht doch. Dafür gönnst du dir eine richtig schöne, ausgedehnte Mittagspause.
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0: Jetzt ein bisschen was zum Runterkommen. Olivia Rodrigo mit Good For You. Happy Dienstag.

0: Sachsen läuft bei dir. Während du dir deine Mittagssnacks grabst, gönnen wir uns Hit Music Only. Jetzt für dich, Fastboy. Ich durfte die beiden gerade erst treffen und wir waren mal so ein bisschen nostalgisch unterwegs. Könnt ihr euch noch dran erinnern, als ihr euren ersten Fastboy-Hit im Radio gehört habt?
1: Das war natürlich ein magisches Gefühl, weil du arbeitest natürlich so lange hinter den Kulissen an Musik und in einem kleinen Studio. Damals war es wirklich in mein Schlafzimmer in unserer WG, in der wir zusammen irgendwie die Musik produziert haben, gesungen haben, alles aufgenommen haben und so. Und das dann zum ersten Mal im Radio zu hören, war wie so ein kleiner Ritterschlag. Jetzt sind wir da, jetzt so. Dass es dann erstmal, was dann natürlich noch für ein weiter Weg war, wussten wir damals noch gar nicht, haben es gar nicht träumen lassen, aber es war toll, ja.
0: Ich sag dir, ich bin auch ganz hin und weg von diesen beiden Boys, super sympathisch. Jetzt ihr aktueller Hit, Beautiful Life, bei dir im Office.
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0: Bei dir im Office hast du Energy Sachsen an mit den meisten neuen Hits, der meisten Musik. Gleich die Frau, die es geschafft hat, Millionen Menschen dazu zu bringen, diese nervigen kleinen Armbänder selber zu machen. Ich spreche aus Erfahrung, da braucht man Geduld. Taylor Swift mit The Fate of Ophelia und gleich nach halb für dich Tampa City mit Safe Aware.
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0: Aktuell 21 Grad bei dir in Chemnitz und 21 Grad hast du auch in Leipzig. Ja, richtig schön jetzt am Mittag. Die Sonne gibt ordentlich Gas. Da ist kaum eine Wolke am Himmel. Müssen wir nochmal ordentlich enjoyen. Ab morgen wird es dann wieder so ein bisschen wechselhafter.
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0: Auf der A14 Nossen Richtung Leipzig zwischen Mutschen und Grimma, da hat's gekracht. In Borna bei der Deutzener Straße in Höhe der Bahnhofsstraße, auch da gab's einen Unfall direkt im Kreuzungsbereich.
2: Blitzer.
0: A13 Schönefelder Kreuz Richtung Dresden in Höhe Ruhland direkt in der Baustelle. In Neu-Sörnewitz bei der August-Bebel-Straße in der 30er-Zone wird geblitzt. In Niekritz in der Auenwaldstraße. In Hatta steht er immer noch in der Türpelstraße. Auf der B93 Zwickau Richtung Merane in Höhe vom Ortsausgang Zwickau. Matze hat einen entdeckt in Chemnitz auf der B174 Zschopauer Straße stadteinwärts. Und in Dresden blitzen sie auch fleißig in der Keulenbergstraße stadteinwärts. Hast du sonst noch was entdeckt, dann rufst du einfach fix durch unter der 0800 50 5 mal die 9 oder schreibst eine WhatsApp. Die Nummer, die gibt's auf energy.de/sachsen. Dein nächstes Energy Sachsen Verkehrsupdate kommt dann sofort, wenn's kracht.
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1: Hallihallöchen, Joshua aus Geithain.
2: Hallo.
1: Wo bist du da gerade unterwegs? Bist du am Hasseln?
2: Ich bin auf Arbeit, ja.
1: Ja, und hast dem Cash Dealer direkt mal ganz genau zugehört.
2: Ja.
3: Ich bin beeindruckt.
1: Knapp über 60 Euro hat er jetzt locker gemacht. Habe ich ein bisschen was raushandeln können. Kannst du was mit anfangen?
2: Auf jeden Fall.
3: Sehr gut.
1: Was steht denn da ganz oben drauf auf deiner Shoppingliste?
2: Essen für die normalen Haushaltsausgaben.
1: Bist du dann eigentlich so selber auch in der Küche richtig am Herd aktiv oder macht es deine Frau?
2: Das macht meine Frau.
1: Aber immerhin bist du ehrlich.
2: Ja.
1: Es soll ja auch schmecken, ne?
3: Oha.
2: Das ist richtig, ja.
1: Was kann sie besonders gut kochen?
2: Alles. Ich kann mich überhaupt nicht beschweren.
3: Respekt.
1: Dann werde ich sagen, holst du jetzt die Kohle rein, der Cash-Dealer nickt zu. Es geht an dich. Glückwunsch.
2: Vielen Dank, sehr gut.
3: Viel Spaß damit.
2: Danke.
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1: Jetzt für dich im Office. Chris de Serendi schwört gerade auch überall auf meiner For You rum. Der Typ ist so cool, der setzt sich einfach in eine U-Bahn und singt so emotionale Hits. Und ich glaube, der schafft es wirklich, da allen eine Gänsehaut zu verpassen. Jetzt bei dir im Office sein neuer fresher Hit. Good Old Days bei Energy Sachsen. Schönen Dienstag. Week

0: schönen Dienstag dir. Energy Sachsen at Work hast du an. Gleich für dich einen ganz fresher Hit von Kamrad. Ein bisschen einen Love-Song für dich. Und Samba mit Homewrecker mit ordentlich viel Energy.
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9: Dein Dienstagabend lässt du ganz entspannt im Nachtgarten der Salopp in Dresden ausklingen. Hier gönnst du dir nach einem anstrengenden Tag ein paar leckere Drinks, gute Gesellschaft und lehnst dich einfach mal zurück und entspannst. Geöffnet ist ab 17 Uhr, also mach dir einen schönen Abend. 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
9: Kurz vor 1.
11: Ich bin André, hallo. Die Debatte um Entlastungen bei den Spritpreisen geht weiter. Sachsens Wirtschaftsminister Panther hat die Bundesregierung aufgefordert, die CO2-Abgabe oder die Energiesteuer vorübergehend zu senken. Außerdem ist er dafür, Extragewinne der Ölkonzerne einzukassieren und einen flexiblen Preisdeckel einzuführen. Auch CSU-Chef Söder fordert Entlastungen für Autofahrer. Bundeswirtschaftsministerin Reiche ist gegen einen neuen Tankrabatt, schlägt aber Direktzahlungen an Geringverdiener vor. Sommerhitze kann nicht nur unangenehm sein, sie schadet auch der Gesundheit. Viele Stadtbewohner in Sachsen sind nur unzureichend dagegen geschützt, bemängelt die Deutsche Umwelthilfe. Einzelheiten von Benno Hille.
12: Die Umwelthilfe hat sich für ihre Studie die Lage in den Städten angeschaut, also zum Beispiel die Oberflächentemperatur, das Stadtgrün und die Schattenbereiche. 5 Städte bekommen eine rote Karte in Sachen Hitzeschutz, darunter Leipzig, Wilsdorf und Eilenburg. Als Positivbeispiele werden Bischofswerda, Löbau oder auch Annaberg-Buchholz genannt. Die Umwelthilfe beklagt unter anderem, dass seit 2018 fast 130.000 Stadtbäume in Sachsen verschwunden sind.
11: Große Ehre für München. Die bayerische Landeshauptstadt darf 2028 das Champions-League-Finale ausrichten. Außerdem hat sie den Zuschlag für die Leichtathletik-WM 2031 bekommen. Und jetzt die News aus deiner Ecke mit Uwe.
13: Für Dresden und die Lausitz.
14: In Sachsen werden die Ergebnisse des Bildungsmonitors diskutiert. Der Freistaat behält im Ländervergleich Platz 1, aber mit einer schlechteren Bewertung als im Vorjahr. Der Bildungsgewerkschaft GEW ist die Studie insgesamt zu wirtschaftlich ausgerichtet. Landeschef Burkhard Naumann fordert zudem mehr Personal an Schulen und Kitas und grundlegende Reformen.
15: Statt sich jetzt auf den angeblich guten Ergebnissen aus dem Bildungsmonitor auszuruhen und das zu feiern, muss tatsächlich auch Sachsen, aber Deutschland insgesamt sich die Frage stellen, ist das noch das richtige Schulsystem? Weil wenn wir immer weiter absacken, müssen wir endlich mal die Frage stellen, wie die Schule von morgen funktionieren kann.
14: Nach dem Vorfall an der Dresdner Wasa-Oberschule ermittelt die Polizei wegen gefährlicher Körperverletzung. Geprüft wird, ob Reizgas versprüht worden ist. Dutzende Schüler und Lehrer hatten gestern über gereizte Atemwege, Schwindel und Kopfschmerzen geklagt. 22 von ihnen mussten ins Krankenhaus, die Schule wurde geräumt. In Meißen ist der Schottenbergtunnel wieder frei. Damit kann der Verkehr auf der B101 dort wieder ungestört rollen. Der Tunnel war wegen Technikproblemen zuletzt gesperrt. Die Probleme sind jetzt behoben und gestern Nachmittag wurde der Tunnel wieder geöffnet.
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9: Immer noch Top-Wetter heute. Mittlerweile 22 Grad bei dir in Leipzig und 21 Grad hast du in Dresden. Die Sonne, die gibt heute den ganzen Tag noch ordentlich Gas. Morgen ist dann wieder ein bisschen Sommer-Vibe-Pause angesagt. Da kommt nämlich der Herbst wieder zurück. Da ist ein bisschen wechselhaft. Also heute noch mal enjoyen.
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9: Auf der A14 Nossen Richtung Leipzig. Zwischen Mutschen und Grimma hat's gekracht.
10: Blitzer.
9: Neu-Sörnewitz bei der August-Bebel-Straße stehen sie in der 30er-Zone beidseitig. Und dann habe ich noch einen Blitzer für dich in Niekritz, in der Auenwaldstraße auch in der 30er-Zone. Hast du sonst noch was entdeckt, einen Stau oder einen Blitzer, dann meldest du dich einfach unter der 0800 50 5 mal die 9 oder schreibst eine WhatsApp. Die Nummer gibt's auf energy.de/sachsen. Dein nächstes Energy Sachsen Verkehrsupdate kommt dann sofort, wenn's kracht.
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9: Mit Happy Vibes geht's rein ins Office. Hit Music Only am Start. Und vor allem eine Stange Geld vom Cash-Dealer.
18: Ich hab Kohle für dich.
9: Ja, mega. Dann hau mal raus. Was hast denn diese Runde für uns dabei?
18: 47 Euro. Fürs Mitschreiben 47 Euro.
9: Naja, dafür gönnst du dir mal easy wieder einen nicen Restaurantbesuch. Also schnell Betrag schicken.
18: Schick deine WhatsApp an 035 1 28 98 9000.
9: 45 hast du Zeit. Jetzt für dich ein absoluter Powerhit von Somba. Der aktuelle am Mittag Homewrecker.
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0: Energy Sachsen hast du an bei dir at work, jetzt für dich Kamrat mit seinem neuen Hit Love Sober. Da singt er übrigens genau über das befreiende Gefühl, dass du safe nach deiner letzten Beziehung mit deinem Ex auch hattest, als du finally wieder klarer denken konntest und dich einfach mal wieder frei gefühlt hast. Fast genauso befreiend wie das Gefühl rein Richtung Feierabend. Deswegen noch einmal schön durchhasseln und den neuen Hit gönnen, Love Sober.
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0: runde Summe kann ich mir auch mal merken.
1: Jetzt deine WhatsApp mit dem Betrag an 0351 28 98 9000. Du hast noch zwei Hits Zeit.
0: Jetzt ein absoluter Motivationsboost am Mittag von Kygo, Higher Love.

Bei dir im Office hast du Energy Sachsen an. Jetzt holen wir ein bisschen den Glamour rein zu dir ins Office oder auch zu dir zur Baustelle. Heute nämlich letzter Tag der New York Fashion Week. Ich habe da mal ein bisschen die Trends für den Herbst ausgecheckt. Broschen sind wieder back. Auch Ponchos werden wir im Herbst super oft sehen oder finde ich auch super. Mehr ist das Motto. Also hol die Leoprint Statement Schmuck und auffällige Muster wieder raus. Damit slayst du jetzt wieder richtig. Und dann gibt es eine Sache, die passt mir mal so gar nicht. Und zwar, das sind Jacken ohne Kragen. Wohl wieder mega in im Herbst. Ja, gut, dass ich mir gerade erst eine Jacke mit einem dicken Stehkragen geholt habe. Aber was soll ich sagen? Ich rock sie trotzdem. Wir rocken jetzt auch noch die letzten Stunden im Office mit Katy Perry. Watch it burn, jetzt bei Energy Sachsen.

0: Energy Sachsen at Work am Mittag. Wir drehen jetzt nochmal richtig auf mit Avicii, Without You und auch für dich am Start Harry Styles, American Girls.
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0: Heute lohnt es sich mal so richtig, die Überstunden abzubauen. Die Sonne gibt heute nämlich nochmal richtig Gas. 22 Grad aktuell bei dir in Zwickau und 22 Grad hast du auch in Dresden. Ab morgen sieht es dann wieder ein bisschen wechselhafter aus. Heute enjoyen wir aber erstmal einen klaren Himmel.
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0: Auf der A14 Nossen Richtung Leipzig, zwischen Mutschen und Grimma, da hat's gekracht.
4: Blitzer.
0: In Neu-Sörnewitz in der August-Bebel-Straße stehen sie und in Nickritz in der Auenwaldstraße. Hast du sonst noch was entdeckt? Einen Stau oder einen Blitzer? Dann meldest du dich einfach unter der 0800 50 5 mal die 9 oder schreibst eine WhatsApp rein. Gerne auch eine Memo. Die Nummer, die findest du auf energy.de/sachsen. Dein nächstes Energy Sachsen Verkehrsupdate kommt dann sofort, wenn's kracht.
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2: Ganz genau zugehört und jetzt direkt in meiner Leitung ist die liebe Julia aus Meißen. Hallöchen.
3: Hi.
2: Na, wo bist du gerade unterwegs?
3: Auf Arbeit.
4: Ich bin beeindruckt.
2: Wie lange musst du noch?
3: 2 Stunden und dann geht's nach Hause.
2: Och, dann haben wir es ja fast gleichzeitig heute geschafft.
3: Sehr schön.
2: Ja, super, dass den ganzen Tag bei dir Energy Sachsen läuft. Du hast dem Cash Dealer ordentlich zugehört. 47 Euro haut er jetzt raus. Das war einfach zu merken, oder?
3: Ja, das war ganz einfach.
2: Was würdest du dir damit mal gönnen?
3: Ich würde gerne mit meiner besten Freundin einfach einen schönen Abend machen. Mal rausgehen, können wir gut gebrauchen.
4: Gefällt mir.
2: Wie sieht so Quality Time bei euch aus?
3: Rausgehen, mal einen Cocktail trinken, vielleicht auch mal ins Kino.
4: Das gefällt mir.
2: Julia, und ich sag dir, deine Date Night mit deiner besten Freundin geht auf uns. Glückwunsch.
3: Vielen lieben Dank, freue ich mich.
4: Mit Vergnügen.
3: Ja, danke.
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0: Energy Sachsen at Work läuft bei dir. Und bei mir stehen hier schon gleich zwei Männer vor der Studiotür. Einmal der Cash-Dealer.
1: Hallo, Vicky.
0: Der öffnet hier gleich wieder sein Geldköfferchen.
1: Erst Hits, dann Kohle.
0: Und Nando hat für dich richtig nice Hits mit am Start. Ray mit ordentlich Power am Mittag. Where is my husband? Und auch einen Banger-Hit von Tame Impala, Dracula. Gleich schönen Dienstag.
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4: Heute Abend checkst du zum Feierabend mal die Groove Station in Dresden ab. Hier ist dienstags Billard- und Barabend. Das heißt, du holst die liebsten Leute ran für dich und dann zockt ihr nur ein paar Runden Billard und gönnt euch das ein oder andere Spaßgetränk. Der ganze Spaß fängt ab 20 Uhr an und dann lässt du deinen Dienstag mal hier ganz entspannt ausklingen. Ruhige Kugel, wa? Noch mehr Tipps zum Weggehen findest du auf energy.de/sachsen.
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4: Um kurz vor 2.
13: Ich bin Colin. Hallo. Die Debatte um Entlastung bei den Spritpreisen geht weiter. Sachsens Wirtschaftsminister Panther hat die Bundesregierung aufgefordert, die CO2-Abgabe oder die Energiesteuer vorübergehend zu senken. Außerdem ist er dafür, Extragewinne der Ölkonzerne einzukassieren und einen flexiblen Preisdeckel einzuführen. Auch CSU-Chef Söder fordert Entlastungen für Autofahrer. Bundeswirtschaftsministerin Reiche ist gegen einen neuen Tankrabatt, schlägt aber Direktzahlungen an Geringverdiener vor. Organisierte Kriminalität ist in Deutschland weiter auf dem Vormarsch. Laut BKA gab es im letzten Jahr fast 700 Verfahren mit knapp 8000 Verdächtigen. So viele waren es seit 5 Jahren nicht mehr. Das meiste Geld verdienen die Gruppen mit Drogen. Verkehrsminister Bilger ist offen für Ticketkontrollen vor Bahnsteigen an großen Bahnhöfen, also nicht erst im Zug. Im Fernverkehr sei das grundsätzlich sinnvoll, sagte der CDU-Politiker den Funke-Zeitungen. Solche Zugangskontrollen will Bilger in Deutschland erstmal praktisch testen. Und jetzt die News aus deiner Ecke mit Uwe.
3: für Dresden und die Lausitz.
12: Der neue Bildungsmonitor sorgt in Sachsen für Diskussionen. Demnach sind Sachsens Schulen weiterhin die besten in Deutschland. Die Bildungsgewerkschaft GEW hat da allerdings ihre Zweifel. Landeschef Burkhard Naumann kritisiert, dass die Studie eher wirtschaftlich ausgerichtet ist. Außerdem:
14: Auch im Bildungsmonitor selbst ist ein Abstieg von Sachsen zu sehen. Und nicht zuletzt, wir hatten in der letzten Woche gerade die Ergebnisse der PISA-Studie, wonach das deutsche Bildungssystem immer weiter am Absacken ist. Und da muss doch deutlich werden, Sachsen ist hier höchstens der Einäugige unter den Blinden, wenn man das nicht im Blick hat.
12: Das größte Problem sieht die GEW in fehlendem Personal. Die Polizei ermittelt nach Randale im RE50 von Leipzig nach Dresden. Fußballfans hatten am Samstag im Zug herumgeschmiert, Kameras abgeklebt und eine Toilette verstopft. In einem weiteren Zug sollen Fahrgäste bedroht worden sein. Die Polizei vermutet Dynamo Dresden-Anhänger hinter den Vorfällen. Der Bahnhof Dresden-Neustadt soll ein neues Fahrradparkhaus bekommen. Dafür wird heute der erste Spatenstich gesetzt. 800 Räder sollen in dem neuen Parkhaus Platz finden. Der Holzbau soll wetter- und vandalismusfest sein. Ende nächsten Jahres soll alles fertig sein.
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4: 23 Grad hast du aktuell in Leipzig, Dresden und in Chemnitz sind es dann 22 Grad. Ein paar Wolken sind am Himmel heute, aber die Sonne, die scheint ordentlich, deswegen ist auch kein Regen in Sicht. Bisschen windig ist es vielleicht hier und da mal. Morgen ist noch ein bisschen Sonne da, später ziehen am Vormittag, Nachmittag dann aber Wolken auf, die haben dann auch Regen und Gewitter mit dabei und es wird windig. Nicht ganz so kalt bei Temperaturen dann um die 22 Grad immer noch am Mittwoch.
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4: Um kurz nach zwei, die A14 Nossen Richtung Leipzig, da ist zwischen Mutschen und Grimmer die Straße gesperrt, da hat es nämlich geknallt. Und Achtung, auf der A17 Dresden Richtung Prag zwischen dem Dreieck Dresden-West und Dresden-Gorbitz, da liegen noch Metallteile auf der Straße.
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4: Stehen in Neusörnewitz auf der August-Bebel-Straße, da sind 30 erlaubt und der Blitz dann auch in beide Richtungen, also da bitte vorsichtig bleiben. Und Obacht auch in Nickritz auf der Auenwaldstraße. In der 30er-Zone steht auch noch einer stadtauswärts. Und wenn du noch was gesehen hast, einen Stau oder einen Blitzer, melde dich unter der 0850 5x9 oder schick einfach eine WhatsApp rüber. Nummer dazu findest du auf energy.de/sachsen. Dein nächstes Energy Sachsen Verkehrsupdate, das kommt dann sofort wieder, wenn es kracht.
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4: Dienstagnachmittag, wir gehen rein. Der Sommer feiert heute auch nochmal irgendwie ein kleines Comeback. Da kannst du ja zum Feierabend nochmal draußen ein kleines Eis schleckern gehen oder was? Die Kohle dazu savest du dir hier beim Energy Sachsen Cash Dealer. Der ist auch noch mit da.
1: Die Scheine wollen raus.
4: Das kannst du aber aufschreiben. So ist es nämlich. Jede Stunde droppt der Cash Dealer einen Betrag und den schickst du uns rüber an die 0351 28 98 9000. Ganz easy. Per WhatsApp machst du das. Und dann Cash Dealer, sag mal an jetzt. Auf den Dienstagnachmittag, wie viel Kohle geht raus?
1: 32,23 €. Für dich gibt's 32,23 €.
4: Puh, startest aber ein bisschen knauserig rein jetzt. Aber für zwei richtig dicke, fette Eisbecher sollte das reichen. Also schnapp dir die Kohle, schick rüber den Betrag. 5 Hits hast du Zeit. Es geht los jetzt mit Dracula im Jenny Remix.
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der gute alte Ed Sheeran hier bei Energy Sachsen auf dem Dienstagnachmittag. Da kriegst du hier die meisten neuen Hits, die meisten Musik rein in die Playlist. Und jetzt Miley Cyrus, die ja in ihre neue Era reingestartet ist. Erstmal ist ihr Künstlername nur noch Miley. Dann gibt es ja ein richtiges Rebranding. Sie trägt irgendwie neue Klamotten. Außerdem ist sie bei einer neuen Plattenfirma und hat sie jetzt auch ein neues Album angekündigt. Bass Persuades heißt es. Am Freitag kommt es auch schon raus. Bin ich schon sehr heiß drauf. Und Bass Persuades soll es dann eben heißen, genauso wie ihr neu veröffentlichter Hit, der ganz frische, der klingt auch schon nach einer richtig neuen Miley irgendwie. Ich feiere das. Bass Persuades, ihr neuester Hit, jetzt hier für dich bei Energy Sachsen, deine Nummer 1 für die meisten neuen Hits.

Sun Will Shine hier bei Energy Sachsen und aktuell stimmt's ja auch, wa? Na, dann tun wir noch ein bisschen was für die Stimmung hier, für die Good Vibes. Du kriegst noch mehr Hit Music Only rein auf den Dienstagnachmittag. Und jetzt ist Adela am Start. Sie hat nämlich einen TikTok-Trend gestartet. Die Musikerin kommt aus Bratislava, zeigt dann in ihren Videos immer ihre Stadt auf den Socials und schreibt dann sowas dazu wie, es können halt nicht alle in L.A. sein. Jemand muss auch hier die Stellung halten. Und Leute adaptieren das jetzt und übertragen das auf ihre eigenen Städte, drehen da die Videos, da eben, wo sie gerade abhängen. Und dann knallt da immer in den Videos passend die Hook dazu rein. Ihr neuer Hit Ain't in L.A., der geht nämlich richtig schön zackig voran und durch diese ganzen Videos eben gerade durch die Decke. Hier kriegst du jetzt das Brett. Ain't in L.A. von Adela hier bei Energy Sachsen. 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

0: Swim von BTS, schön K-Pop-Power hier auf dem Dienstagnachmittag bei Energy Sachsen. Noch mehr Hit-Music Only hau ich dir rein, damit du gut reinkommst in den Feierabend. Es wird bald immer Zeit. Nico Santos hat einen neuen Sommerhit draußen. Why Don't You Say kriegst du gleich hier. Und dafür hörst du noch Ariana Grande mit Hate That I Made You Love Me. Bleib dran!
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0: Bei dir in Leipzig 24 Grad mittlerweile, in Dresden 23 Grad, in Chemnitz 22 Grad. Paar Wolken sind am Start, ansonsten viel Sonne, kein Regen in Sicht. Dazu ist es hier und da vielleicht mal ein bisschen windig. Morgen schlägt das Ganze nochmal um. Da startet es mit Sonne in den Tag, später ziehen aber Wolken auf. Die bringen auch Regen und Gewitter mit sich. Und dann ist es auch noch ein bisschen windig bei Temperaturen um die 22 Grad am Mittwoch.
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0: Um 14.31 Uhr die A4 Dresden Richtung Görlitz zwischen Bautzen Ost und dem Rastplatz Löbauer Wasser Süd. Achtung, da liegen Reifenteile auf der Straße. Und die A14 Nossen Richtung Leipzig, das zwischen Mutschen und Grimma, die Straße gesperrt aktuell.
1: Blitzer.
0: Stehen in Neu-Sörnewitz auf der August-Bedel-Straße in der 30er-Zone und der blitzt dann auch in beide Richtungen. Und wir haben noch einen aus Nickritz bekommen.
11: In Nickritz wird in der Auenwaldstraße in der 30er-Zone stadtauswärts geblitzt.
0: Danke an Samira fürs Rüberschicken. Und wenn du noch was gespottet hast, einen Stau oder einen Blitzer, melde dich unter der 0800 50 5x9 oder auch einfach eine WhatsApp rüberschicken. Die Nummer dazu, die findest du auf energy.de/sachsen. Dein nächstes Energy Sachsen Verkehrsupdate. Das kommt dann sofort wieder, wenn es kracht. Bis dahin, komm gut durch, da wo es geht.
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Energy Sachsen ist an. An deinem Dienstagnachmittag hast du auch immer Pokémon gezockt oder die Serie geguckt und dich dann gefragt, wie ist das eigentlich, wenn sich die Viecher da an ihren Pokéball verkriechen? Mit diesen Pokébällen fängt man die ja und dann werden die da auch drin transportiert. Du kannst das jetzt ab sofort selber auschecken, wie sich das anfühlt. In einem Pokéball kann man jetzt chillen. Es gibt das erste Pokéball-Hotel. Das ist einfach so ein kugelförmiges Schlafzimmer quasi, was dann irgendwo an einem schönen See oder so rumsteht. Und es sieht von außen aus halt wie ein Pokéball. Und 3x3 Meter ist das Ding groß. Da steht dann einfach so ein Bett drin, so ein großes. Und dann hängt da drüber so ein kleines iPad. Da kannst du dann dein Lieblings-Pokémon auswählen. Und dann passt sich so die Beleuchtung und die Bilder auf dem iPad passen sich dann so ein bisschen an. Es sieht fancy aus, auf jeden Fall. Leider gibt es das nur in Japan. Natürlich. Und du kannst es auch nicht buchen. Das Ganze ist nämlich eine Marketingkampagne zum 30-jährigen Pokémon-Jubiläum. Und da muss man sich dann bewerben für. Und das geht auch irgendwie nur auf X. Und dann entscheidet das los. Also, naja, ist ein bisschen ein Bummer. Ich hätte da schon gern drin übernachtet. Meine Bewerbung ist auf jeden Fall eventuell vorn rausgegangen. Naja, ich sag dir Bescheid, ob es geklappt hat. Komm du jetzt chillig weiter Richtung Feierabend mit Felix Jehn und Ray Dalton. Hier bei Energy Sachsen. 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

0: Die Leonie hier bei Energy Sachsen, die meisten Hits, die meiste Musik kriegst du hier und es gibt auch immer noch mal Cash obendrauf.
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0: Du selbst hier richtig geil Kohle mit dem Energy Sachsen Cash Dealer. Der haut die Beträge raus jede Stunde und den schickst du uns dann rüber, je nachdem, was du da hörst, per WhatsApp an die 0351 28 98 9000. Die Lilly aus Bautzen will sich jetzt die Scheine schnappen. Hallo Lilly.
2: Hallo.
0: Es ist Dienstag, Lilly. Was machst du denn gerade Schönes?
2: Ich sitze gerade tatsächlich bei der Pediküre, bei der Cindy und die ist gerade mit mir ganz aufgeregt.
0: Da lässt sie dir gerade mal die Nägel schön machen.
2: Genau. Bisschen Glitzer, bisschen herbstlich. Der Sommer fällt
0: sehr
2: leider
0: schön
2: vorbei.
0: Sehr schön, sehr schön. Was kostet denn sowas immer? Ich habe da immer gar keinen Plan von. Ich würde es aber auch gerne mal machen. Mal die Nägel schick machen, hätte ich auch mal Bock.
3: Dafür willst du meine Kohle ausgeben?
2: Oh, also um die 40 bis 50 Euro musst du schon einplanen.
0: Okay, das heißt, die Kohle könntest du jetzt fast wieder reinholen.
2: Ja, das wäre doch super.
0: Dann sag mal, welchen Betrag hast du rübergeschickt?
2: Das müssten 32,23 gewesen sein.
3: Na gut, überzeugt.
0: Du, das ist korrekt. Du gewinnst 32,23. Glückwunsch.
2: Super, cool, freut mich.
0: Vielleicht gibt's ein Trinkgeld heute, ein kleines.
2: Ja, klingt gut. Das kriegt man hin.
0: Na, schnell hier mal auf den Nachmittag die Nägel frisch machen und das ganze Geld schon wieder fast drin. So schnell geht das mit dem Energy Sachsen Cash Dealer und für dich ist auch noch genug Kohle übrig. Betrag hören, WhatsApp schicken, abkassieren. Nächste Stunde ist der Cash Dealer wieder am Start.
3: Du kleine Flachzange.
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0: Fenster auf, Sonne rein mit dem neuen Hit von Nico Santos. Why Don't You Stay? Kriegst du jetzt hier bei Energy Sachsen die meisten neuen Hits.

0: Dance Monkey. Hier bei Energy Sachsen, Hit Music Only für dich auf dem Dienstagnachmittag, vielleicht sogar schon im Feierabend drin. Ich würde es dir gönnen. Ich gönne dir auf jeden Fall noch einen schönen Sommerhit hier. Golden Summer heißt nämlich der neueste Hit von Loy und David Puentes. Drop ich dir gleich und davor hörst du noch I Just Might von Bruno Mars. Und der Cash Dealer, na, der ist gleich auch nochmal da. Der ist kurz Pipi machen und dann kommt er nochmal rein und haut Scheine raus. Bleib dran.
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0: Gleich um 3.
9: Ich bin Colin. Hallo. Für die Menschen in Deutschland soll es wegen der weiter steigenden Spritpreise neue Entlastungen geben. Das hat Bundeskanzler Merz angekündigt. Für viele, die täglich das Auto brauchen, sei eine Belastungsgrenze erreicht, so Merz.
10: Wir stehen dazu deshalb in engem Austausch in der Bundesregierung und mit den Ländern. Und ich bin der Meinung, dass wir handeln müssen. Das genaue Instrumentarium steht noch nicht fest. Sie können aber davon ausgehen, dass wir sehr bald einen Vorschlag dazu vorlegen werden.
9: Die Spritpreise kennen aktuell nur eine Richtung, nach oben. Am Mittag ging es wieder rauf, auf rund 2,60 Euro für den Liter Diesel. Sommerhitze kann nicht nur unangenehm sein, sie schadet auch der Gesundheit. Viele Stadtbewohner in Sachsen sind nur unzureichend dagegen geschützt. Das bemängelt jetzt die Deutsche Umwelthilfe. Einzelheiten von Benno Hille.
11: Die Umwelthilfe hat sich für ihre Studie die Lage in den Städten angeschaut. Also zum Beispiel die Oberflächentemperatur, das Stadtgrün und die Schattenbereiche. 5 Städte bekommen eine rote Karte in Sachen Hitzeschutz, darunter Leipzig, Wilsdorf und Eilenburg. Als Positivbeispiele werden Bischofswerda, Löbau oder auch Annaberg-Buchholz genannt. Die Umwelthilfe beklagt unter anderem, dass seit 2018 fast 130.000 Stadtbäume in Sachsen verschwunden sind.
9: Und jetzt die News aus deiner Ecke mit Uwe.
7: Für Dresden und die Lausitz.
12: Sachsen ist weiter Spitze im Ländervergleich beim Bildungsmonitor. Allerdings hat sich auch der Freistaat im Jahresvergleich verschlechtert. Sachsens Kultusminister Clemens sieht deswegen auch keinen Grund zum Ausruhen. Er sagte uns:
13: Wir müssen auch als Spitzenreiter uns neu erfinden. Dazu gehören moderne, datengestützte Schulentwicklung, kompetenzorientiertes Lernen, ein fächerverbindender Unterricht, der mehr anwendungsorientiert ist und definitiv auch mehr Medienbildung und weniger Handynutzung.
12: Dafür will er auch das Schulgesetz ändern. Nach dem Vorfall an der Dresdner Waser-Oberschule ermittelt die Polizei wegen gefährlicher Körperverletzung. Geprüft wird, ob Reizgas versprüht worden ist. Dutzende Schüler und Lehrer hatten gestern über gereizte Atemwege, Schwindel und Kopfschmerzen geklagt. 22 von ihnen mussten ins Krankenhaus, die Schule wurde geräumt. Zu den Weinfesten in Meißen und Radebeul am Wochenende fahren mehr Busse und Bahnen. Die zuständigen Verkehrsgesellschaften verdichten den Takt etwa bei einzelnen S-Bahn-Linien. Es fahren auch Bahnen später in der Nacht. Die genauen Fahrzeiten gibt's im Internet und den einschlägigen Apps.
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0: Ganz oft lässt die Sonne noch mal einen gucken in Sachsen. Dazu gibt es sommerliche Temperaturen. Bis zu 24 Grad hast du in Leipzig und Dresden. Bei dir in Zwicke sind es 23 Grad aktuell. Dazu gibt es ein paar Wolken, aber es bleibt heute den ganzen Tag noch trocken. Vielleicht ist es ein bisschen windig draußen hier und da. Morgen switcht das Ganze dann. Da hast du dann ein bisschen Sonne, aber später ziehen dann Wolken auf. Die haben auch Regen und Gewitter mit dabei. Da wird es dann windig bei Temperaturen um die 22 Grad dann am Mittwoch.
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0: Um kurz nach drei, die A14 Nossen Richtung Leipzig, da ist zwischen Mutschen und Grima die Straße gesperrt. Die A72 Zwickau Richtung Plauen, zwischen Zwickau Ost und Zwickau West ist bisschen Kies auf der Straße, bleibt da bitte vorsichtig. Die B169 Cottbus Richtung Elsterwerda. Achtung, zwischen der Abfahrt A13, Ruhland und Lauchhammer. Da ist ein Auto liegen geblieben. Da bitte ein bisschen die Augen offen halten.
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0: Steht einer in Neusörlewitz auf der August-Bebel-Straße. Da sind 30 erlaubt. Der blitzt dann auch in beide Richtungen. Und der letzte steht auch schon in Nickritz auf der Auenwaldstraße in der 30er-Zone stadtauswärts. Hast du vielleicht noch irgendwo was gespottet, einen Stau oder einen Blitzer? Meld dich unter der 0800 50 5x9 oder schick eine WhatsApp rüber. Nummer dazu findest du auf energy.de/sachsen. Dein nächstes Energy Sachsen Verkehrsupdate. Das kommt dann sofort wieder, wenn es kracht.
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0: Ich wollte dir noch ganz kurz sagen, herzlich willkommen nochmal drinne im Dienstagnachmittag, den zweiten Tag der Woche. Da hast du schon richtig angepackt schon wieder. Und ich sage dir, darauf kriegst du jetzt noch ein bisschen Cash. Jede Stunde haut der Energy Sachsen Cash Dealer Kotelettis raus. Der droppt einen Betrag, den hörst du und schickst ihn genauso wie er ist rüber per WhatsApp an die 0351 28 98 9000. Letzte Stunde waren es ja um die 30 Euro. Cash Dealer, wie sieht's denn jetzt aus? Das könnte jetzt mal ein bisschen mehr sein, oder?
15: Ach, Nando.
0: Ja, was denn? Lass dich mal nicht so bitten. Dropp mal den Betrag jetzt hier. Los geht's.
15: Gut merken. 73,18 Euro. Nochmal 73 Euro und 18 Cent.
0: Na, das geht doch klar hier. Schick rüber, 5 Hits hast du Zeit und dann gibt's Kohle. Wir starten rein mit Hit Nummer 1. Das ist Bruno Mars mit I Just Might. Und macht ja gute Laune, wa? Schönen Dienstag.
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Wir haben nochmal einen richtigen Sommerhit bekommen von deutschen Superstars. Energy Sachsen ist an die meisten und Hits, die meiste Musik kriegst du hier. Und heute passt ja Golden Summer, der neueste Hit von Loy und David Puentes, nochmal sehr gut rein hier bei über 20 Grad. Der ist auch ein bisschen schneller, dadurch absolut tanzbar geworden, gefällt mir sehr gut. Und der richtet sich vor allem an dich, wenn du jemand bist, der sich gerne mal nach der Sonne richtet, ne? Mach schön das Gesicht nochmal reinhalten. Sonnenschein-Vibes, aber auf 100% dies, das kriegst du jetzt mit Golden Summer, dem neuesten Hit von Loy und David Puentes. Hier bei Energy Sachsen, die meisten neuen Hits, happy.

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0: gibt es Energy Sachsen, die meisten und Hits, die meisten Musik kriegst du hier und du wackelst hier immer schön mit an der Playlist als Energy Sachsen Musiktester und da kriegst du auch immer was Schönes dazu. Ein 100€ Zalando-Gutschein zum Beispiel, den könntest du ja vielleicht gebrauchen, aber jetzt ist ja hier Übergangszeit, da mal ein paar neue Klamotten einshoppen. Florentine aus Großhartmannsdorf ist Musiktesterin bei uns. Hi!
1: Hallo!
0: Florentine, wie bist denn du Musiktesterin geworden?
1: Ich habe die Werbung im Radio gehört und seitdem mache ich da mit.
0: Okay, dann hast du dich angemeldet auf energy.de/Sachsen. Wie geht's dann weiter?
1: Ich krieg dann immer regelmäßig eine E-Mail, wo ich die Aufforderung kriege, die Lieder zu testen. Dann höre ich mir die an und tippe dann halt, ob die mir gefallen, ob die mir nicht gefallen. Ist eigentlich ganz einfach.
0: Wunderbar. Welchen Hit feierst du gerade? Bei uns gibt's da was?
1: Ja, das ist dauerhaft eigentlich Waterfalls von James Hype. Ich mag Drum and Bass. Genau, und der ist da so ein bisschen mit drin, deswegen.
0: Da bin ich auch kleiner Fan von, checke. Und weißt du noch, wofür du dich entschieden hast, was du mit nach Hause nehmen willst?
1: Ja, für den Zalando-Gutschein.
0: Ja, du brauchst was Neues für den Herbst-Winter, wa?
1: So ein paar neue Stiefel zum Beispiel.
0: Florentine, such dir was Schönes aus. Du hast den 100€ Zalando-Gutschein gewonnen.
1: Oh cool, vielen Dank.
0: So schnell staubt man hier was ab als Energy Sachsen Musiktester. Meld dich an auf energy.de/Sachsen und dann such dir was Schönes aus. 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So, während du dich schon mal anmeldest, kriegst du hier einen ganz entspannten Hit von Clock Lock, Out of the Dark. 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

0: David Guetta, Alphaville und Ava Max hier bei Energy Sachsen. Die meisten neuen Hits, die meiste Musik schiebe ich dir rein, damit du entspannt weiter Richtung Feierabend kommst. Da steht noch einiges auf dem Programm. Schönen Sommerhit kriegst du gleich. Magnetic ist der neueste Hit von The Bowser und davor, da kriegst du noch Repeated rein von Martin Garrix und Ed Sheeran. Bleib dran.
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0: Es ist nochmal ein bisschen wärmer geworden. In Leipzig sind es jetzt 25 Grad bei dir, in Dresden 24 und in Chemnitz 23 Grad. Ein paar Wolken sind am Start, die jucken aber nicht weiter. Die Sonne kommt immer wieder ordentlich durch. Außerdem ist gar kein Regen in Sicht. Ab und zu ist es hier mal unter mal ein bisschen windig. Morgen ist es ein bisschen anders. Da kommt Sonne raus am Anfang des Tages. Später ziehen dann aber Wolken auf und die haben auch Regen und Gewitter mit dabei. Das heißt, es wird ein bisschen ungemütlich, dazu auch ein bisschen windig, aber nicht ganz so frisch bei Temperaturen um die 22 Grad am Mittwoch.
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0: Um 15.31 Uhr die A4 Dresden Richtung Görlitz zwischen Burkau und Just am Taucher. Achtung, da ist ein Auto kaputt gegangen und steht da auf der rechten Straßenseite noch rum. Bitte vorsichtig bleiben, auch in der Gegenrichtung A4 Görlitz Richtung Dresden zwischen Pulsnitz und Ottendorf-Ockrila liegt nämlich noch ein Rad auf der Straße. Die A14 Nossen Richtung Leipzig, da ist zwischen Mutschen und Grimma die Straße gesperrt. Die A72 Zwickau Richtung Plauen zwischen Zwickau Ost und Zwickau West, da ist Kies auf der Straße, auch da bitte ein bisschen vorsichtig bleiben, so müh.
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0: Hast du einen in Neusörnewitz auf der August-Bebel-Straße, da sind 30 erlaubt. Und in Nickritz wird geblitzt auf der Auenwaldstraße in der 30er-Zone stadtauswärts. Das ist es. Hast du noch was gesehen, einen Stau oder einen Blitzer? Meld dich unter der 0850 5x9 oder schreib eine WhatsApp-Nachricht. Die Nummer dazu, die findest du auf energy.de/sachsen. Dein nächstes Energy Sachsen Verkehrsupdate, das kommt dann sofort wieder, wenn's kracht.
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0: Energy Sachsen ist an. Die meisten und Hits, die meiste Musik kriegst du hier. Ja, du, wir gehen rein in den Hitstream jetzt.
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0: Genau, welche Hits gehen gerade richtig steil? Ich check's aus für dich im Energy Sachsen Hitstream. Heute mit Jizzo von Blackpink. Die battelt sich gerade so ein bisschen mit ihrer Kollegin Lisa von Blackpink. Beide haben nämlich zeitgleich Solo-Hits gedroppt. Lisa mit Sour Dika hast du heute schon bei Knallwach im Hit-Update gehört. Der hat über 160 Millionen Views einfach auf YouTube. Und Jizzo ist ein bisschen hinten dran mit ihrem neuen Hit Click. Naja, der hat nur so schlappe 40 Millionen Views aktuell. Ist trotzdem beides komplett insane. Click ist aber auch Aufsteiger gerade in den YouTube-Music-Charts, weil das Musikvideo dazu ist auch wirklich sehr Premium produziert. Gönn dir mal nach Feierabend, sieht wirklich sehr gut aus. Und ich mag ihn ein bisschen lieber, den Click-Song, als Sour Dika. Click ist nämlich ein bisschen entspannter, geht hier gerade durch die Decke. Tschüss so mit Click, jetzt hier für dich bei Energy Sachsen.
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0: Olivia Dean bei Energy Sachsen zum Dienstagfeierabend.
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0: Genau, da gehen jetzt Scheine wieder raus, na klar.
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0: 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Einfach auf den Cash Dealer achten. Jede Stunde haut er einen Betrag raus, den genau anhören und dann eintippen in dein Telefon und per WhatsApp rüberschicken an die 0351 28 98 9000. Jesse aus Leipzig hat gerade was rübergeschickt. Gucken wir mal, wie viel das ist. Hallo Jesse.
3: Hallo.
0: Wie geht's? Wie steht's?
3: Super, bin gerade nach Hause gekommen von der Arbeit.
0: Das ist ja fantastisch. Machst du heute noch was Schönes?
3: Ich werde jetzt meinen Hund schnappen und dann werden wir das schöne Wetter nutzen und eine Runde spazieren gehen.
1: Jetzt wird's interessant.
3: Ball werfen, ein paar kleine Kommandos sind wir gerade am Üben. Also ja, auf jeden Fall.
0: Okay, also eine kleine Trainingssession noch dazwischen geschoben quasi.
3: Genau, richtig.
1: Na gut, dann reden wir über Geld.
0: Wofür brauchst denn du jetzt extra Cash?
3: Bei mir steht ein Urlaub im Oktober an. Mit meinen Großeltern und meinen Eltern geht's für uns an die polnische Ostsee. So ein kleiner Familienurlaub. Mein Bruder kommt auch noch mit. Also ja, Family-Urlaub.
0: Und da willst du auch mal ihn ausgeben, oder was?
3: Also ich denke mal schon. Wir gehen dort immer gerne an der Promenade spazieren und eine Waffel für alle mit Eis und extra Zutaten drauf ist dann bestimmt für die ganze Familie drin.
1: Stark!
0: Jesse, dann sag mal, was du rübergeschickt hast.
3: 73,18 Euro.
1: Viel Spaß mit meiner Kohle!
3: Oh mein Gott, vielen Dank, danke!
0: Oma und Opa mal eine Waffel ausgeben, sehr löblich von der Jesse. Hat sich Cash klar gemacht beim Energy Sachsen Cash Dealer und der ist heute nicht so geizig, der haut auch noch mal die großen Scheine raus heute, oder?
1: Ihr macht mich noch arm!
0: Naja, das wird schon. In der nächsten Stunde ist er gleich wieder da.
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0: Und wir halten hier die Urlaubs, die Sommervibes ein bisschen hoch noch mit Magnetic. Ist der neueste Hit von The Bowser und der klingt nach Strand, Cocktailbar und Sonnenbrand. 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

0: No Broke Boys bei Energy Sachsen, die meisten neuen Hits, die meiste Musik kriegst du hier. Und No Broke Boys haben wir auch nicht, weil der Cash Dealer ist am Start, der ist gleich nochmal da, der haut dann die Kohlen raus. Und neuen Hit gibt's auch noch für dich. Chris D'Sarandy hat einen neuen draußen, Good Old Days, den hau ich dir gleich rein. Und davor hörst du noch Teddy Swims mit Mr. Know-It-All. Bleib dran.
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0: Deinen Dienstagabend lässt du ganz entspannt im Nachtgarten der Saloppe in Dresden ausklingen. Hier gönnst du dir nach einem anstrengenden Tag ein paar leckere Drinks, gute Gesellschaft und lehnst dich einfach nur zurück und entspannst. Geöffnet ist ab 17 Uhr, also mach dir einen schönen Dienstag. Brauchst du noch mehr Tipps zum Ausgehen? Naja, kein Problem, dann guckst du einfach mal auf energy.de/sachsen.
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0: Um kurz vor 4.
9: Ich bin Colin, hallo. Die Regierung will etwas gegen die steigenden Spritpreise machen. Bundeskanzler Friedrich Merz sagt, wir müssen handeln. Schon bald soll ein Vorschlag dazu auf den Tisch, so Merz.
10: Wir werden auf Preistreiberei reagieren. Wir haben dazu das Kartellamt mit einer entsprechenden Missbrauchsaufsicht ausgestattet. Aber wir spüren auch, dass das nicht reicht. Die Lage im Mittleren Osten eskaliert. Die Energiepreise, die Spritpreise an den Zapfsäulen steigen. Für viele Menschen, die täglich das Auto brauchen, ist eine Belastungsgrenze erreicht.
9: Die Spritpreise gehen in Deutschland weiter durch die Decke. Ein Liter Diesel hat am Mittag rund 2,60 Euro gekostet. 5 Städte in Sachsen kassieren beim Hitzeschutz eine rote Karte von der Deutschen Umwelthilfe. Darunter Leipzig, Wilsdruf und Eilenburg. Als Positivbeispiele werden Bischofswerda, Löbau oder auch Annaberg-Buchholz genannt. In die Analyse sind unter anderem die Oberflächentemperatur, das Stadtgrün und die Schattenbereiche eingeflossen. Und jetzt die News aus deiner Ecke mit Uwe.
2: Für Dresden und die Lausitz.
11: Sachsen hat weiter die besten Schulen in Deutschland. Das ist das Ergebnis des aktuellen Bildungsmonitors. Aber auch der Freistaat hat sich im Jahresvergleich verschlechtert. Kultusminister Clemens plant nun ein neues Schulgesetz, um den Unterricht moderner auszurichten. Defizite hat der Freistaat auch bei der frühkindlichen Bildung. Clemens sagt mit Blick auf die Kitas:
12: Wir haben ein Verhältnis von Fachkräften zu Kindern, das deutlich schlechter ist als in den allermeisten Bundesländern. Hier haben wir schon leichte Verbesserungen erzielt, aber sicherlich könnte das auch noch besser werden.
11: Bei einer Razzia gegen Kinderpornografie haben Ermittler Dutzende Wohnungen und Geschäftsräume durchsucht. Die Beamten stellten in Dresden und den Landkreisen Sächsischer Schweiz, Osterzgebirge und Meißen Handys, Computer, Laptops und Speichermedien sicher. Die Ermittlungen richten sich gegen 26 Beschuldigte. Der Bahnhof Dresden-Neustadt soll ein neues Fahrradparkhaus bekommen. Dafür ist heute der erste Spatenstich gesetzt worden. 800 Räder sollen in dem neuen Parkhaus Platz finden. Der Holzbau soll wetter- und vandalismusfest sein. Ende nächsten Jahres soll alles fertig sein.
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0: Ein paar Wolken sind am Start, ansonsten scheint hier ordentlich die Sonne bei bis zu 25 Grad bei dir in Leipzig, 23 Grad in Chemnitz und 22 Grad in Görlitz. Ansonsten morgen ist es ein bisschen anders, da kommt erst die Sonne raus, später ziehen da aber Wolken auf und dann kann es immer wieder regnen und gewittern und es wird auch ein bisschen windig bei Temperaturen um die 22 Grad am Mittwoch.
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0: Um kurz nach 4. Die A4 Dresden Richtung Görlitz zwischen Burkau und Jüst am Taucher. Achtung, da steht ein kaputtes Auto auf der rechten Straßenseite. Die A9 Berlin Richtung Halle-Leipzig zwischen Halle und Wiedemar. Da liegen Reifenteile auf der Straße. Die A14 Osten Richtung Leipzig. Da ist zwischen Mutschen und Grimmer die Straße gesperrt. Und zum Schluss die A72 Zwickau Richtung Plauen zwischen Zwickau Ost und Zwickau West. Ist Kies auf der Straße, auch da pass ein bisschen auf. Ansonsten ist es das gewesen. Blitzer habe ich gerade keine für dich. Hast du noch irgendwas gespottet? Einen Stau oder einen Blitzer? Dann melde dich unter der 0800 50 5x9 oder du schickst einfach eine WhatsApp rüber. Nummer dazu findest du auf energy.de/Sachsen. Dein nächstes Energy Sachsen Verkehrsupdate, das kommt dann sofort wieder, wenn es kracht.
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0: So, die Sonne kommt ab und zu jetzt hier nochmal raus zum Feierabend, deswegen pack die Sachen ein und mach auch endlich mal Feierabend. Falls du aber doch noch weitermachen musst, dann halt durch. Ich supporte dich ja weiter mit Hit Music Only und der Cash Dealer, der macht den Laden noch lange nicht dicht, der droppt dir jetzt nochmal wieder Cash hier.
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0: Jede Stunde checkst du hier den Betrag aus, den er raushaut und den schickst du dann easy rüber per WhatsApp an die 0351 28 98 9000. Dann kassierst du dicke Scheine. Hoffentlich jetzt auch mal ein richtig fetter Schein, oder was?
4: Ich hab da was für dich.
0: Hier. Na was jetzt?
4: 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Schnapp sie dir. 150 Euro.
0: Na, das ist aber mal ein saftiger Batzen, den du dir schmecken lassen kannst. Schick rüber den Betrag. 5 Hits hast du Zeit. Das Geld wird ja nicht schlecht, ne? Jetzt Hit Nummer 1 hier. Teddy Swims mit Mr. Know It All. Happy Dienstag.
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Aus hier, hier bei Energy Sachsen. Die meisten Hits, die meisten Musik kriegst du hier. So langsam kickt doch aber mal das Feierabend-Feeling rein, würde ich sagen. Und deswegen habe ich nochmal einen rausgezogen hier aus der Kiste. Aus der neuen Hits-Kiste. Good Old Days ist der neue Hit von Chris de Saron D. Der Typ ist ja wirklich bekannt dafür, dass der wirklich sehr gute Laune, Good Vibes-Hits immer raushaut. Und er hat sich, finde ich, übertroffen mit seinem neuesten Hit Good Old Days, weil der nochmal so richtig Schwung reinbringt. Und der klingt so wie so tagsüber, du hast Urlaub, du schlenderst irgendwie, du keine Ahnung, durch eine schöne Stadt, Barcelona oder so, und dann hier und da geht nochmal ein kleiner Drink rein und dann guckt man sich was Schönes an und der Vibe ist einfach die ganze Zeit einfach nur richtig gut. So klingt Good Old Days für mich. Hier ist er, der neueste Hit von Chris de Saron D. Kriegst du hier bei Energy Sachsen, die meisten.

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Topic und Becky G hier bei Energy Sachsen auf dem Nachmittag. Vielleicht hast du auch schon Feierabend, dann hast du den auf jeden Fall verdient. Und da kriegst du jetzt auch nochmal einen richtig angesagten Hit hier von Sido. Deutschlands erfolgreichstem Rapper, der auch mal wieder hat ihn gucken lassen. Hat nämlich einen neuen Hit rausgebracht, Issa. Und das Ding ist komplett eingeschlagen in den deutschen Charts. Auf Platz 2 war er lange. Und ich kann auch persönlich sagen, mir gefällt er auch sehr gut. Ist halt lang mal wieder ein Song von Sido, wo ich sage, ja, da packt er seine Hip-Hop-Rap-Künste mal wieder richtig nice aus. Und deswegen schiebe ich den dir jetzt hier in die Schuhe. Sido mit seinem neuesten Hit Issa kriegst du hier bei Energy Sachsen. Hit Music

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1: Ja, mit so ein bisschen Hip-Hop kannst du mal reinstarten in deinen Feierabend. Der ist hoffentlich gleich da oder du bist schon mittendrin. Wie auch immer, Hit Music Only kriegst du aber auf jeden Fall noch hier weiter rein. Da bin ich zuständig für Kamrat. Gleich am Start mit seinem neuen, schönen, sommerlichen Hit Love Sober. Habe ich gleich für dich und davor hörst du noch die WM-Hymne Shakira und Burna Boy mit Die Die. Bleib dran.
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1: Jetzt bei dir aktuell in Leipzig hast du 25 Grad, in Dresden 24, Chemnitz 23 Grad. Paar Wolken sind am Himmel, jetzt zum Abend hin wird es dann immer wieder Sonne und Wolken im Mix geben. Es bleibt weiter erstmal warm, ein bisschen windig ist es vielleicht noch dazu. Und morgen startest du mit ein bisschen Sonne in den Tag, relativ früh, und dann später ziehen aber wieder Wolken auf. Die haben dann auch leider Regen und Gewitter mit am Start und es wird ein bisschen windig, ungemütlich bei Temperaturen um die 22 Grad. Wenigstens wird es noch nicht ganz frisch am Mittwoch.
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1: Um 16.28 Uhr die A4 Dresden Richtung Görlitz zwischen Burkau und Just am Taucher, da steht ein kaputtes Auto auf der rechten Spur. Die A14 Nossen Richtung Leipzig, da ist zwischen Mutschen und Grimmer die Straße gesperrt. A72 Hof Richtung Plauen zwischen dem Dreieck Hochfranken und Pirk, da liegen Reifenteile auf der Straße, und in der Gegenrichtung zwischen Zwickau Ost und Zwickau West, da ist Kies auf der Straße, da auch bitte vorsichtig bleiben. Zum Schluss Zittau, da ist die Bahnhofstraße zwischen der Gellertstraße und der Eisenbahnstraße auch gesperrt in beide Richtungen, da hat's nämlich geknallt. Das ist es. Hast du noch was gesehen, einen Stau oder einen Blitzer, meld dich unter der 0800 50 5x9 oder schreib ganz easy eine WhatsApp. Einfach so, die Nummer dazu findest du auf energy.de/sachsen. Dein nächstes Energy Sachsen Verkehrsupdate, das kommt dann sofort wieder, wenn's kracht. Bis dahin, komm gut durch, da wo's geht.
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0: Zweiter Tag der Woche, schönen Dienstag hier mit Energy Sachsen und Hit Music Only. Und der Max, der kam ja ganz schön wieder ins Studio reingestürmt. Ja. Max, was hast du denn zu sagen?
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2: Ich freue mich ganz doll für Ariana Grande, weil sie hat ja gesagt, sie macht eine fette Pause, muss sie erstmal so ein bisschen zurückziehen von den Hater-Kommentaren, trotzdem lässt sie uns daran teilhaben, was sie eigentlich für eine geile Tour gespielt hat und macht da gerade ganz viel Tour-Inspo bei sich bei Instagram und ich sage dir ganz echt, man sieht ihr schon an, dass sie müde ist.
0: Ja.
2: Also das sieht man ihr wirklich ganz doll an, aber ich finde es trotzdem schön, dass sie da drüber steht und sagt, ey, ich kümmere mich jetzt um mich, mach mein Ding und dann komme ich auch mal wieder. Das finde ich gut.
0: Finde ich auch gut, dass sie auch offen sagt, ich brauche jetzt mal eine Pause und kommt ja auch bald ein Film mit ihr raus irgendwie, ne? So eine Komödie, da ist ja noch nicht ganz weg.
2: Dua Lipa zum Beispiel sagt auch, ich bin müde, aber ich nutze die Zeit gerade richtig aus. Die macht gerade Vacation mit Callum Turner, hat eine gute Zeit, macht gar nichts mit Mucke, obwohl sie ja irgendwie gesagt hat, hier, ich bringe heute einen neuen Song raus, vielleicht ist das Ding auch schon fertig. Aber Fakt ist, man sieht sie beim Töpfern. Dann hat sie richtig geil, ich weiß nicht, es sah aus wie so eine Chili-Nacho-Bowl. So eine richtige pornöse Nummer hat sie sich da reingefischt mit ihrem Lieblingsmann. Geil, geil, geil.
0: Sei ihr gegönnt.
2: Und Benny Blanco, das finde ich sehr süß. Er hat gesagt, seine beste Freundin ist seine Mama. Es wird alles mit ihr besprochen. Es wurde auch ganz viel über Selina am Anfang gesprochen. Und wenn er mal einen Ratschlag braucht, dann geht er zu ihr. Das finde ich ganz süß.
0: Na du, die Mutti mal öfter ins Boot holen, das war super.
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Boatay. Hier bei Energy Sachsen, die meisten Non-Hits, die meisten Musik kriegst du hier. So ein Schwangerschaftstest, ja? Der ist ja überhaupt nicht vegan. Das ist kein Scheiß. Also ich wusste das auch vorher nicht. Dieser Schwangerschaftstest, der handelsübliche, der funktioniert über Antikörper. Und die kommen aus tierischen Zellkulturen. Das heißt, Mäuse, Kaninchen oder Schafe oder andere Tiere bekommen einen Schwangerschaftshormon gespritzt. Und dann bilden diese Tiere eben diese Antikörper aus. Und die werden dann aus dem Tierblut rausgenommen quasi und in die Schwangerschaftstest reingepackt, um das mal so lax zu erklären. Und jetzt gibt's aber ein Startup in Hannover, die wollen das ändern. Mit Algen, Kieselalgen, können diese Antikörper nämlich auch herstellen. Zack, fertig, veganer Schwangerschaftstest. Die waren damit auch schon letztes Jahr bei der Höhle der Löwen am Start, haben leider keine Investoren bekommen, keine Ahnung warum. Und haben jetzt aber gesagt, ey, wir bringen das trotzdem auf den Markt. Und jetzt ist er da, der vegane Schwangerschaftstest, und der wird auch nachhaltiger produziert. Das fand ich ganz interessant, weil ich darüber noch nie so nachgedacht habe. Und ich finde es natürlich jetzt auch gut, dass es eine Alternative gibt, bei der kein Tier leiden muss. So ein Test, der muss ja auch irgendwie verlässlich sein. Der kann ja so ein ganzes Leben mal ganz schnell verändern, je nachdem, was der da anzeigt. Zwei Striche, ein Strich, dies, das. So, und wie moderiere ich jetzt den neuen Hit von Kamrad für dich an? Naja, ist ein bisschen anders. Also, der neue Hit von Kamrad, der heißt Love Sober. Und da geht es dann eben nicht um das junge Glück, sondern um eine Trennung und das Gefühl danach. Und der Kamrad, der schafft es aber immer wieder, auch sowas irgendwie positiv klingen zu lassen. Es liegt vielleicht daran, dass er den Hit im sonnigen L.A. geschrieben hat. Sein neuesten Hit, Love Sober, jetzt hier für dich bei Energy Sachsen. 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

0: Naja, Blinding Lights hier bei Energy Sachsen. Es ist doch jetzt auch mal Zeit für einen Feierabend, oder? Würde ich aber auch so unterschreiben. Deswegen machen wir nochmal eine frische Büchse Hit Music Only auf hier. Und drin ist der neueste Hit von Cat's Eye, Animal. Kriegst du gleich, dafür hörst du noch Kygo, Khalid und Griffin im Trio Infernale mit Save My Love. Und dann ist der Cash-Dealer natürlich auch gleich nochmal da, ne? Bleib dran.
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7: Heute Abend checkst du zum Feierabend mal die Groove Station in Dresden ab. Hier ist dienstags Billard- und Barabend. Das heißt, du holst die liebsten Leute ran für dich und dann zockt ihr nur ein paar Runden Billard und gönnt euch das ein oder andere Spaßgetränk. Der ganze Spaß fängt ab 20 Uhr an und dann lässt du deinen Dienstag mal hier ganz entspannt ausklingen. Ruhige Kugel, wa? Noch mehr Tipps zum Weggehen findest du auf energy.de/sachsen.
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7: Gleich um 5.
8: Ich bin Colin. Hallo. Autofahrer in Deutschland werden schon lange darauf gewartet haben. Wegen der steigenden Spritpreise soll es neue Entlastungen geben. Das hat Kanzler Merz angekündigt. Wie die aussehen, ließ er offen. Merz will aber sehr bald Details dazu nennen. Die Möglichkeiten für Entlastungen dürften dabei aber begrenzt sein, sagte uns Jens Beusen-Hogrefe vom Kiel-Institut für Weltwirtschaft.
9: Große Sprünge sind da nicht möglich. Man wird also dann, wenn man hier wirklich was machen wollte, andere Einnahmen entweder generieren müssen oder Ausgaben streichen. Aber ich glaube, das ist politisch auch wenig attraktiv. Deswegen glaube ich kaum, dass die öffentliche Hand sehr viele Möglichkeiten hat, wenn sie nicht gegen die Verfassung verstoßen möchte, gegen die Vorgaben der Schuldenbremse, hier große Entlastungen in Aussicht zu stellen.
8: Mit den Umbrüchen in der Autobranche steht für Südwestsachsen viel auf dem Spiel. Um die Region weiterhin lebendig zu halten, will der Freistaat auch auf den Tourismus setzen. Verschiedene Ideen liegen schon auf dem Tisch, zum Beispiel ein Skizentrum am Fichtelberg oder neue Fahrradangebote. Für Ministerin Barbara Klepsch steht auch die Göltschtalbrücke im Fokus.
10: Man möchte die Göltschtalbrücke als Leuchtturm in der Region entwickeln, eben mit Angeboten, wo ich übernachten kann, wo ich Gastronomie erlebe, wo ich Caravan-Stellplätze habe, bis hin zu einem wirklichen Highlight, dass man quasi mit einer Flyline durch die Göltschtalbrücke durchfahren könnte.
8: Und jetzt die News aus deiner Ecke mit Uwe.
5: Für Dresden und die Lausitz.
11: Sachsen ist weiter Spitze im Ländervergleich beim Bildungsmonitor. Allerdings hat sich auch der Freistaat im Jahresvergleich verschlechtert. Sachsens Kultusminister Clemens sieht deswegen auch keinen Grund zum Ausruhen. Er sagte uns:
12: Wir müssen auch als Spitzenreiter uns neu erfinden. Dazu gehört moderne, datengestützte Schulentwicklung, kompetenzorientiertes Lernen, ein fächerverbindender Unterricht, der mehr anwendungsorientiert ist und definitiv auch mehr Medienbildung und weniger Handynutzung.
11: Dafür will er auch das Schulgesetz ändern. Nach dem Vorfall an der Dresdner Wasa-Oberschule ermittelt die Polizei wegen gefährlicher Körperverletzung. Geprüft wird, ob Reizgas versprüht worden ist. Dutzende Schüler und Lehrer hatten gestern über gereizte Atemwege, Schwindel und Kopfschmerzen geklagt. 22 von ihnen mussten ins Krankenhaus, die Schule wurde geräumt. Zu den Weinfesten in Meißen und Radebeul am Wochenende fahren mehr Busse und Bahnen. Die zuständigen Verkehrsgesellschaften verdichten den Takt etwa bei einzelnen S-Bahn-Linien. Es fahren auch Bahnen später in der Nacht. Die genauen Fahrzeiten gibt's im Internet und den einschlägigen Apps.
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7: Bei dir in Leipzig 25 Grad, in Dresden hast du 24 Grad und in Görlitz sind es 22 Grad. Ein paar Wolken sind am Start, gemischt mit Sonne jetzt immer mal wieder. Kein Regen in Sicht, bisschen windig ist es dafür mal. Und morgen ist es dann ein bisschen anders, da scheint zuerst die Sonne, später ziehen aber Wolken auf. Und dann kann es immer wieder regnen und gewittern in Sachsen. Dazu wird es windig bei Temperaturen um die 22 Grad.
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7: Um kurz nach 5, die A72, Hof Richtung Plauen, zwischen dem Dreieck Hochfranken und Pürk. Achtung, da liegen Reifenteile auf der Straße. In der Gegenrichtung die A72 Zwickau Richtung Plauen, zwischen Zwickau Ost und Zwickau West. Da liegt auch noch Kies auf der Straße rum, da bitte auch ein bisschen vorsichtig bleiben. Zum Schluss in Zittau ist die Bahnhofstraße zwischen der Gellertstraße und der Eisenbahnstraße in beide Richtungen gesperrt. Da hat's geknallt. Und wenn du noch irgendwas gesehen hast, einen Stau oder einen Blitzer, melde dich unter der 0800 50 5x9 oder schick eine WhatsApp rüber. Sprachnachricht geht natürlich auch. Die Nummer dazu, die findest du auf energy.de/Sachsen. Dein nächstes Energy Sachsen Verkehrsupdate, das kommt uns sofort wieder, wenn's kracht.
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7: Nach 5 ist es, das heißt, hier fällt jetzt der Hammer. Es ist Feierabendzeit, enjoy noch ein bisschen die warmen Temperaturen draußen und der Energy Sachsen Cash Dealer, der kommt hier schon ins Schwitzen langsam. Der sitzt hier nämlich immer noch auf einem dicken Schein. Was soll denn das jetzt hier? Ja, da lacht er einfach nur, aber nicht mehr lange. Du schnappst dir jetzt das Cash, auf den Betrag hören, Ding dann per WhatsApp rüberschicken und abkassieren. Los, Cash Dealer, auf wie viel Cash sitzt du jetzt hier gerade?
16: Hier liegen 150 Euro für dich. Schnapp sie dir. 150 Euro.
7: Na, das muss aber raus jetzt.
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7: 5 Hits, hast du Zeit zum Tippen und dann um auf Senden zu drücken. Da starten wir jetzt rein mit Kygo, Khalid und Griffin. Save my love. Schönen Dienstag, Feierabend dir.
5: Hier

Stefanie Aris, hier bei Energy Sachsen. Die meisten Non-Hits, die meiste Musik kriegst du hier. Und heute ist ja wirklich nochmal ein schöner sommerlicher Tag. Aber du weißt, Winter is coming. 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Schnell tippen und abschicken. Es geht schneller jetzt mit diesem nice neuen Hit hier. Das ist Animal, der neueste Hit von der Girlband Cat's Eye aus L.A. Kriegst du hier bei Energy Sachsen. Die meisten neuen Hits und Happy Feierabend, ne?

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Schönen Feierabend hier mit Energy Sachsen, Hit Music Only, hier für dich an deinem sonnigen Dienstag. Hoffentlich schon Feierabend. Jetzt mit der alten Legende Pitbull. Sein Song Timber zusammen mit Kesha ist ja gerade wieder ein Ding geworden. Da wird nämlich viel gedanced zu auf TikTok. Den Song gab es nämlich auch im Tanzgame Just Dance. Und da tanzen gerade die Leute die Schritte nach zu dem Hit auf den Socials. Und dadurch hat er richtig Aufwind bekommen. So viel Aufwind nochmal, dass Pitbull den letztens wieder performt hat, mit Kesha zusammen, zum ersten Mal seit Jahren wieder auf einem Festival. Bis heute ein absoluter Partybanger. Timber, jetzt hier für dich bei Energy Sachsen. Hit Music Only. 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

0: 12 zu 12
1: von Summer.
0: Ist ein Hit für die Cozy Season auf jeden Fall. Wir drehen hier aber nochmal ein bisschen auf zum Feierabend. Hier bei Energy Sachsen gibt es noch mehr Hit Music Only gleich rein für dich. Den neuesten Hit von Miley hau ich dir gleich raus. Bass Persuades kriegst du gleich und davor hörst du noch Self-Aware von Tempest City. Bleib dran.
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0: Um 17.31 Uhr, da hast du in Leipzig 25 Grad aktuell, in Dresden 24, in Chemnitz 23 Grad. Paar Wolken sind am Start, ansonsten auch ordentlich Sonne. Das Ganze gibt es jetzt bis zum Abend dann im Mix. Kein Regen in Sicht, bisschen windig ist es vielleicht hier und da mal. Morgen sieht es ein bisschen anders aus, da geht es sehr früh dann mit bisschen Sonne los. Später ziehen aber Wolken auf und dann kann es immer wieder regnen und gewittern im Freistaat. Und es wird windig bei Temperaturen um die 22 Grad.
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0: Auf der B169, Elsterwerder Richtung Cottbus. Achtung zwischen Brieske und Hörlitz. Da liegen nämlich Gegenstände auf der Straße. Bleibt da bitte vorsichtig. Und in Zittau ist die Bahnhofstraße zwischen der Gellertstraße und der Eisenbahnstraße in beide Richtungen gesperrt. Und wenn du sonst noch was gesehen hast, einen Stau oder einen Blitzer, irgendwo was gespottet, melde dich unter der 0800 50 5x die 9 oder schick einfach nur WhatsApp rüber. Sprachnachricht geht natürlich auch. Die Nummer dazu, die findest du auf energy.de/Sachsen. Dein nächstes Energy Sachsen Verkehrsupdate. Das kommt dann sofort wieder, wenn es kracht. Bis dahin, komm gut durch, da, wo es geht.
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2: Und heute schickt ganz Sachsen in den Feierabend der Toni aus Leipzig. Toni, was geht bei dir heute noch?
3: Ich denke mal, ich werde auf jeden Fall mit meiner Freundin telefonieren und dann vielleicht ein bisschen was zocken oder einen Film gucken, irgendwie sowas in die Richtung. Training steht heute noch an, genau.
2: Das sind ja viele Pläne und dann wird noch einer aufgezockt. Was geht da gerade bei dir?
3: So ein paar Survival-Spiele mit ein paar Freunden online.
2: Ah ja, ist leider nichts für mich, ist mir zu stressig. Aber du, enjoy deine Zock-Session zum Feierabend, Toni.
3: Vielen Dank.
2: Und ganz Sachsen nimmst du nochmal mit rein jetzt.
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0: Leonie und Callum Scott hier bei Energy Sachsen. Hit Music Only auf dem Dienstag Feierabend und jetzt bewegt sich der Cash-Dealer mal hier von seinen dicken Scheinen runter. Die Kohle geht jetzt endlich raus.
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0: Jede Stunde hörst du hier einen Betrag vom Cash Dealer. Den schickst du rüber, genauestens. Einfach eintippen und dann per WhatsApp rübersenden an die 0351 28 98 9000. Dann geht die Kralle auf. Bock auf einen richtig dicken Schein hat Max aus Weinböhler. Hi.
2: Hey, grüß dich.
0: Max, was geht bei dir gerade? Hast du schon Feierabend?
2: Ich hab schon Feierabend, genau. Ich hab gerade noch zu Hause Fenster geputzt. Also, war schon fleißig.
0: Fenster geputzt, das machst du?
2: Natürlich.
0: Wie oft putzt du Fenster?
2: Naja, wenn es hochkommt, vielleicht zweimal im Jahr.
0: Zweimal im Jahr?
2: Also, naja, ja.
0: Ist ein guter Schnitt. Ich wohne seit 3 Jahren in der Wohnung. Ich hab, glaube ich, vor einer Woche das erste Mal Fenster geputzt.
2: Okay. Naja, ist immer Zeit fürs erste Mal.
0: Nö, ist richtig. Vielleicht auch jetzt fürs erste Mal Cash kassieren vom Cash-Dealer.
2: Wir fliegen morgen nach Malle. Meine Freunde haben mir das geschenkt zum Geburtstag. Ich bin 30 geworden. Da gab es das Geschenk und da wird natürlich die erste Runde davon bezahlt.
3: Das gefällt mir.
0: Ah, na sicher. Dann erstmal herzlichen Glückwunsch nachträglich.
2: Dankeschön.
0: Und habt ihr dann da irgendwie so eine kleine Villa für euch oder wie macht ihr das?
2: So eine Finca haben wir gemietet.
0: Ich hoffe, die Fenster sind auch geputzt in der Finca. Dann müsst ihr das nicht übernehmen musst noch.
2: Ja, das wäre ganz wichtig. Da hast du recht.
0: Max, dann sag mal, an welchen Betrag hast du rüber geschickt?
2: Ich hatte 150 Euro geschickt.
0: Ui, das ist ja schon ein ganz schöner Batzen.
3: Finger weg von meinem Geld.
0: Max aus Weinböhler, 150 Euro, die gehen an dich.
2: Super, vielen lieben Dank.
3: Ach, zu spät.
0: Na, die ersten 2-3 Runden gehen auf Max dann ab morgen auf Malle. Und du hast auch noch das Bedürfnis, dir ein bisschen Cash klarzumachen. Na, let's go. Der Cash-Dealer holt seine Scheine wieder aus dem Tresor und für dich ist auch noch was drin.
3: Aber nicht alles für Spaß, Getränke und Kaugummis ausgeben.
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0: Frischen Hit jetzt noch zum Feierabend für dich. Die Miley ist am Start. Neues Album, neuer Look, neuer Name und neuer Hit. Bass Persuades. Jetzt hier für dich bei Energy Sachsen. Deine Nummer 1.

0: Energy, sagst du es an? Die meisten Hits, die meiste Musik kriegst du hier. Und das Beste am Abend, das ist der Feierabend, da übernimmt gleich Joe. Mit dabei hat sie den neuen Hit von Nico Santos, Why Don't You Say. Ein richtig flottes Ding gibt's von Lisa im Hit-Update. Sauer Dicker, gleich für dich und davor noch New Religion von Bebe Rexha und Faithless. Bleib dran.
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5: Egal, ob du Team Popcorn, Nachos oder auch vielleicht beides bist, gönn dir heute mal wieder einen richtig schönen Kinoabend in Cineplex Leipzig und entscheide dich noch für den ein oder anderen Banger-Film. Zur Wahl stehen Spider-Man, Brand New Day, Insidious, Joker oder auch Obsession. 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
5: Eine Minute vor sechs.
12: Ich bin Colin, hallo. Für die Menschen in Deutschland soll es wegen der weiter steigenden Spritpreise neue Entlastungen geben. Das hat Bundeskanzler Merz angekündigt. Für viele, die täglich das Auto brauchen, sei eine Belastungsgrenze erreicht, so Merz.
13: Wir stehen dazu deshalb in engem Austausch in der Bundesregierung und mit den Ländern. Und ich bin der Meinung, dass wir handeln müssen. Das genaue Instrumentarium steht noch nicht fest. Sie können aber davon ausgehen, dass wir sehr bald einen Vorschlag dazu vorlegen werden.
12: Die Spritpreise kennen aktuell nur eine Richtung, nach oben. Am Mittag ging es wieder rauf, auf rund 2,60 Euro für den Liter Diesel. Der Freistaat will den Tourismus in Südwestsachsen weiter ankurbeln. Im sogenannten Masterplan-Prozess sind jetzt einige Ideen zusammengekommen. Dazu zählt etwa ein Skizentrum am Fichtelberg oder ein Erlebnisareal rund um die Gölschtalbrücke. Hintergrund sind die Umbrüche in der Autobranche. Industriearbeitsplätze kann der Tourismus zwar nicht ersetzen, so Ministerin Klepsch, er soll die Region aber auch in Zukunft attraktiv halten. Potenzial sieht Klepsch auf jeden Fall.
14: Die Gäste sollen länger bei uns bleiben, sie sollen natürlich wiederkommen. Und es braucht noch mehr touristische Angebote, um eben auch mehr Umsatz zu generieren.
12: Und jetzt die News aus deiner Ecke mit Uwe.
2: Für Dresden und die Lausitz.
15: Sachsen hat weiter die besten Schulen in Deutschland. Das ist das Ergebnis des aktuellen Bildungsmonitors. Aber auch der Freistaat hat sich im Jahresvergleich verschlechtert. Kultusminister Clemens plant nun ein neues Schulgesetz, um den Unterricht moderner auszurichten. Defizite hat der Freistaat auch bei der frühkindlichen Bildung. Clemens sagt mit Blick auf die Kitas:
16: Wir haben ein Verhältnis von Fachkräften zu Kindern, das deutlich schlechter ist als in den allermeisten Bundesländern. Hier haben wir schon leichte Verbesserungen erzielt, aber sicherlich könnte das auch noch besser werden.
15: Bei einer Razzia gegen Kinderpornografie haben Ermittler Dutzende Wohnungen und Geschäftsräume durchsucht. Die Beamten stellten in Dresden und den Landkreisen Sächsischer Schweiz, Osterzgebirge und Meißen Handys, Computer, Laptops und Speichermedien sicher. Die Ermittlungen richten sich gegen 26 Beschuldigte. Der Bahnhof Dresden-Neustadt soll ein neues Fahrradparkhaus bekommen. Dafür ist heute der erste Spatenstich gesetzt worden. 800 Räder sollen in dem neuen Parkhaus Platz finden. Der Holzbau soll wetter- und vandalismusfest sein. Ende nächsten Jahres soll alles fertig sein.
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5: Es ist ja fast noch sommerlich draußen bei Werten von um die 23 Grad. Dabei bleibt es trocken und recht sonnig. In der Nacht gibt es dann Werte zwischen 13 und 17, also auch da gar nicht so super kalt.
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5: Vorsicht auf der A13 Schönefelder Kreuz Richtung Dresden zwischen Thiendorf und Radeburg. Da steht ein kaputter LKW im Baustellenbereich und es liegen Reifenteile auf der Straße. Und in Zittau, da ist die Bahnhofstraße zwischen der Gellertstraße und der Eisenbahnstraße nach einem Unfall in beiden Richtungen dicht.
2: Blitzer.
5: Hier habe ich keine, hast du komplett freie Fahrt. Hast du aber noch was gesehen? Einen Stau, einen Blitzer, einen Unfall? Meld dich gern wie immer unter der 0800 50 und 5 mal die 9 oder schick eine WhatsApp rein. Die Nummer, die findest du auf energy.de/Sachsen. Du weißt Bescheid, dein nächstes Energy Sachsen Verkehrsupdate. Das kommt dann sofort, wenn's kracht.
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5: Da hast du den zweiten Tag der Woche doch auch schon wieder fast geschafft. Im Auto auf dem Weg in Feierabend, kurz noch beim Supermarkt angehalten und gucken, was du heute Abend so Schickes kochst. Und dann straight nach Hause einen entspannten machen. Ich begleite dich, die Joe mit den brandneuesten Hits. Und da gibt es jetzt den Song, den gefühlt alle in der Playlist haben wollten gerade. New Religion von Bebe Rexha und Faithless bei Energy Sachsen. Happy Dienstag.
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0: Warren, gefühlt gilt er ja noch als Newcomer bei Energy Sachsen, aber so oft wie der drin ist in der Playlist, der ist wirklich ein Profi.
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0: Dein Energy Sachsen Hit Update kommt heute von Blackpink-Member Lisa. Sie hat ihren neuen Song Savadika released. Wilder Titel, ist aber eigentlich einfach eine abgewandelte Form von dem höflichen Hallo, was Frauen in Thailand so verwenden. Lisa selber, die kommt ja aus Thailand, hat auch einen Teil ihres Lebens da verbracht und sie will mit dem Track einfach so ein bisschen back to the roots gehen. Erste Single-Auskopplung aus ihrem neuen Album Press Play und ich sage, das ist mal ein richtig, richtig guter Vorgeschmack. Savadika jetzt bei Energy Sachsen, brandneu. 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

vom amerikanischen Fernsehen in L.A. Energy Sachsen läuft bei dir auf dem Weg Richtung Feierabend und wir haben erst gestern darüber geredet, die Emmys wurden verliehen. Eine Serie hat da ganz, ganz besonders krass abgeräumt, nämlich Widow's Bay. Und damit hat sie direkt nochmal einen Rekord aufgestellt. 14 Emmys hat sie gekriegt und ist damit die meistprämierte Comedy-Serie in einem Jahr bei den Emmys überhaupt. Zendaya war auch da mit ihrem Boyfriend Tom Holland. Absolutes Highlight, ihr Kleid, voll mit Glitzersteinen. Die Frau, die sah einfach wieder fantastisch aus. Aber ich glaube, das allergrößte Highlight war natürlich, wie soll es anders sein, Taylor Swift. Sie selber war gar nicht da, aber sie hat im Vorhinein so einen kleinen Sketch aufgenommen. Der wurde dann da auf großer Leinwand abgespielt und alle haben es natürlich ultra gefeiert. Viele Highlights also. Und vor allem mit Widow's Bay hast du auch direkt mal eine Serie, die du dir eventuell so ein bisschen auf den Feierabend reinziehen kannst. In deiner Energy Sachsen Playlist wird's jetzt sonnig mit Nico Santos und seinem Hit Why Don't You Stay. Hörst du jetzt?

0: brandneu zur schönsten Tageszeit, nämlich deinem Feierabend. Und die wird jetzt hier gleich noch schöner, den Feierabend, nämlich mit der brandneuen Playlist in der nächsten halben Stunde. Katy Perry mit Watch It Burn ist mit drin und der gute alte Teddy Swims, den hast du auch mit Mr. Know-It-All.
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0: 25 Grad aktuell noch in Leipzig und Dresden, 23 in Chemnitz und Zwickau und 21 in Görlitz. Dabei bleibt es bis in die Nacht rein trocken und noch locker bewölkt. Morgen bleibt es dann temperaturmäßig zwar ähnlich gut, allerdings kann es da stellenweise ein paar Schauer und Gewitter geben.
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0: In Zittau ist die Bahnhofstraße zwischen der Gerlatstraße und der Eisenbahnstraße nach einem Unfall in beiden Richtungen dicht.
1: Blitzer.
0: Dafür ist hier alles frei, da hast du komplett freie Fahrt. Hast du noch was gesehen? Einen Stau, einen Blitzer, einen Unfall? Meld dich gern bei uns. Nummer wie immer die 0800 50 und 5 mal die 9. Oder schick eine WhatsApp rum. Die Nummer, die findest du auf energy.de/Sachsen. Dein nächstes Energy Sachsen Verkehrsupdate. Das kommt dann sofort, wenn's kracht.
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Der hier, der ist beim letzten Mal zum Beispiel mit reingerutscht. Mr. Know-It-All von Teddy Swims himself gibt's jetzt frisch in deiner Energy Sachsen brandneue Playlist. Ich wünsche dir einen schönen Dienstag.

Der ganze Freistaat geiert auf diese Tickets, aber alles gut. Deshalb genau hörst du Energy Sachsen brandneu, damit du es immer auf dem Schirm hast. Harry Styles kommt nächstes Jahr nach Berlin aufs Tempelhofer Feld auf ein paar Konzerte und morgen um 9 solltest du dir den Wecker stellen. Am besten schon ein kleines bisschen früher, da startet nämlich der offizielle Presale. Gestern war schon der Amex Presale, heute kommt der Telekom Presale, aber alle guten Dinge sind ja bekanntlich drei und morgen da ziehst du rein in den Ticket War. Also ganz wichtig, vorher schon Ticketmaster-Account anmelden, dann einfach in den Warteraum gehen und auf gar keinen Fall ständig aktualisieren. Da fliegst du nämlich wieder raus aus der Warteschlange. Und kleiner Pro-Tipp von mir, klappt sehr häufig, solltest du keine Tickets bekommen. Dann einfach eine halbe, dreiviertel Stunde später nochmal probieren, nach dem ersten Ansturm. Manchmal wird dann nämlich doch wieder was frei. Ey, ganz viel Glück, du kriegst es schon hin. Jetzt Loi und David Puentes in deiner Energy Sachsen Playlist. Drop ich dir rein.

0: kurz vor sieben hier bei Energy Sachsen, brandneu und gleich ist es soweit. Deine Favorite Hits werden hier ausgezeichnet, wie jeden Tag bei deinen Energy Sachsen Top 7 um 7. Du hast selber gebotelt auf energy.de/Sachsen und was da rausgekommen ist, das hören wir uns gleich zusammen an. Ich kann dir jetzt aber schon mal sagen, es gibt einen Neuzugang, bedeutet ja aber auch bei 7 Plätzen, dass einer rausgeflogen ist. Mal gucken, wer das ist.
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0: Dienstagabend lässt du ganz entspannt im Nachtgarten der Saloppe in Dresden ausklingen. Hier gönnst du dir nach einem anstrengenden Tag ein paar leckere Drinks, gute Gesellschaft, lehnst dich einfach nur zurück und entspannst. Geöffnet ist schon seit 17 Uhr, also schau vorbei und mach dir einen schönen Dienstag. 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
0: Um 7:02.
14: Ich bin Gisa, hallo. Für die Menschen in Deutschland soll es wegen der weiter steigenden Spritpreise neue Entlastungen geben. Das hat Bundeskanzler Merz angekündigt. Bald soll es dazu Details geben. Die Spritpreise kennen aktuell nur eine Richtung, nach oben. Am Mittag ging es wieder rauf, auf rund 2,60 Euro für den Liter Diesel. Ein Skizentrum am Fichtelberg, ein Erlebnisareal rund um die Gölschtalbrücke oder neue Fahrradangebote. Solche Projekte sollen dem Tourismus in Südwestsachsen neuen Schwung geben. Zusammengekommen sind die Ideen im sogenannten Masterplan-Prozess. Hintergrund: Die Probleme in der Autobranche könnten große Umbrüche für die Region bedeuten. Tourismusministerin Klepsch betont,
15: dass die Arbeitsplätze, die jetzt im Bereich der Industrie vielleicht wegbrechen, dass der Tourismus diese Arbeitsplätze nicht ersetzen kann. Aber der Tourismus ist wichtig, um ein Arbeitsumfeld zu schaffen, das eben auch wieder Unternehmen sich ansiedeln. Also es sind die sogenannten auch Weichenstandortfaktoren, von denen wir ja manchmal sprechen.
14: Kriminelle Banden setzen in Deutschland immer öfter auf Gewalt als Dienstleistung. Dafür werden laut Innenminister Dobrindt auch Minderjährige als Wegwerftäter angeworben. Besonders groß bleibt, laut BKA-Bericht, das Problem mit Drogen. Um gegen die Banden besser vorgehen zu können, will Dobrindt auch an ihr Geld und die Konten ran. Und jetzt die News aus deiner Ecke mit Uwe.
13: Für Dresden und die Lausitz.
16: Sachsen ist weiter Spitze im Ländervergleich beim Bildungsmonitor. Allerdings hat sich auch der Freistaat im Jahresvergleich verschlechtert. Sachsens Kultusminister Clemens sieht deswegen auch keinen Grund zum Ausruhen. Er sagte uns:
17: Wir müssen auch als Spitzenreiter uns neu erfinden. Dazu gehören moderne, datengestützte Schulentwicklung, kompetenzorientiertes Lernen, ein fächerverbindender Unterricht, der mehr anwendungsorientiert ist und definitiv auch mehr Medienbildung und weniger Handynutzung.
16: Dafür will er auch das Schulgesetz ändern. Nach dem Vorfall an der Dresdner Waser-Oberschule ermittelt die Polizei wegen gefährlicher Körperverletzung. Geprüft wird, ob Reizgas versprüht worden ist. Dutzende Schüler und Lehrer hatten gestern über gereizte Atemwege, Schwindel und Kopfschmerzen geklagt. 22 von ihnen mussten ins Krankenhaus, die Schule wurde geräumt. Zu den Weinfesten in Meißen und Radebeul am Wochenende fahren mehr Busse und Bahnen. Die zuständigen Verkehrsgesellschaften verdichten den Takt etwa bei einzelnen S-Bahn-Linien. Es fahren auch Bahnen später in der Nacht. Die genauen Fahrzeiten gibt's im Internet und den einschlägigen Apps.
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0: Es ist und bleibt angenehm im Freistaat bei aktuell Werten von um die 23 Grad. Dabei bleibt es trocken und recht klar. In der Nacht kriegst du Tiefstwerte zwischen 13 und 17 Grad.
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0: Weiterhin nur eine Meldung aus Zittau. Da ist die Bahnhofstraße zwischen der Gellertstraße und der Eisenbahnstraße nach einem Unfall in beiden Richtungen dicht.
13: Blitzer.
0: Und auch hier hast du weiterhin freie Fahrt. Hast du aber noch was gesehen? Ob einen Stau, einen Blitzer, irgendwas, was ich nicht auf dem Schirm hatte? Meld dich gerne bei uns unter der 0800 50 und 5x9. Alternativ schickst du einfach eine WhatsApp hier zu uns ins Energy Sachsen Studio. Die Nummer, die findest du auf energy.de/sachsen. Der nächste ist Energy Sachsen Verkehrsupdate. Das kommt dann sofort, wenn's kracht.
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0: Kurz nach 7 und auch auf dem Dienstag geht's natürlich hier frisch und fröhlich weiter mit deinen Daily Mini Charts. Dein Energy Sachsen Top 7 um 7. Und wir starten direkt ein bisschen ruhiger rein mit deinem Popgirlie Jenny und ihr mit Less Than A Lover. Absoluter Banger. Und heute dein Platz 7.

Song von Luca Schreiner und Westones war das auf Platz 6. Und jetzt geht's direkt weiter mit Platz 5. Geht an die Jungs von Clock Clock und ihren neuen Liebessong Skeletons bei deinen Energy Sachsen Top 7 um 7.

der Alex Warren, der hält sich da auch ganz tapfer auf Platz 2, aber für Platz 1 reicht's nicht. Den hat nämlich Miley Cyrus gemietet. Ihr neuer Hit Bass Persuades. Dein Platz 1 bei deinen Energy Sachsen Top 7 um 7.

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6: Viele Wolken gibt's am Abend, aber es bleibt trocken. In der Nacht ändert sich da nicht viel und die Tiefstwerte liegen zwischen 16 und 12 Grad. Morgen kommen dann richtig viele Wolken dazu. Ab Mittag wird's nass mit Regen und ab und zu auch mal einem Gewitter, maximal 24 Grad.
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6: Auf der B97 Dresden-Hoyerswerda ist die Straße zwischen Bernsdorf und Brötenmichalken in beiden Richtungen nach einem Unfall gesperrt. Im Kreis Görlitz ist die Straße zwischen Dunkelhäuser und Bremenhain nach einem Unfall in beiden Richtungen gesperrt. Und in Zittau ist die Bahnhofstraße zwischen der Gellertstraße und der Eisenbahnstraße nach einem Unfall in beiden Richtungen dicht. Auf der A4 Dresden Richtung Chemnitz steht zwischen Wilsdruff und dem Dreieck Nossen ein kaputter LKW auf der rechten Spur. Melde auch du uns Staus und Blitzer unter 0800 50 5 mal die 9.
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Also wenn du willst, dass ein bisschen mehr Sonne am Start ist im Freistaat, dann würde ich den Song aber mal sowas von in deine Playlist packen. Ich mach's auf jeden Fall in deine Energy Sachsen Brand My Playlist. Nämlich Worshipping the Sun, bisschen die Sonne anbeten, dass er noch ein paar Tage länger draußen bleibt, dass der Sommer noch ein bisschen anhält. Kommt von Moschina, bringt den Summer Vibe in deinen Feierabend.

Jeden Tag haben wir hier ein Date am Abend mit den brandneuesten Hits bei Energy Sachsen. Und da kommt jetzt hier jemand dazu zu unserem Candlelight Dinner, nämlich der gute Michael Schulte mit seinem neuen Hit Lovesick. Der Michael, der ist verliebt und du kennst es wahrscheinlich auch, das macht was mit einem. Da wird man ein bisschen ballerballer im Kopf. Darüber hat er jetzt einen neuen Hit geschrieben, Lovesick, und der ist total upbeat, total gute Launenummer. Und die gibt's jetzt bei Energy Sachsen am Abend. Brandneu

Weather, der Late Night Drive Song 2026. Also zumindest der Song, der das Feeling von Late Night Drives wahnsinnig gut in den Sound verpackt. Good Old Days von Christus Randy ist drin, jetzt in deiner brandneuen Energy Sachsen Playlist. Und die Late Night Drive Season, die ist ja gerade so kurz vor richtig in Gang kommen. Und da passt der Song wirklich einfach perfekt. Da machen wir jetzt mal zusammen einen Late Night Drive in deinen Feierabend, würde ich sagen. Hier bei Energy Sachsen. Fenster runter und los geht's.

Track aber sowas von. Siehst du aktuell nicht nur in den Charts, sondern auch an den Tracks, die so frisch in der brandneuen Playlist sind. Die nächste Nummer, die ich am Start habe, ist so ein Crossover aus House und Country. Mr. C mit Sometimes I Love You beschreibt so ein bisschen das Hin und Her, was du, ich, wir alle leider wahrscheinlich irgendwie auch kennen. Wie dieses Gänseblümchenspiel, was man früher so gespielt hat. Er liebt mich, er liebt mich nicht. Genau das ist es bei Sometimes I Love You. Hörst du jetzt bei Energy Sachsen brandneu.

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4: Heute Abend taxe zum Feierabend mal die Groove Station in Dresden ab. Hier ist Dienstags Billard- und Barabend, heißt du holst deine Liebsten ran. Dann zockt ihr ein paar Runden Billard, gönnt euch das ein oder andere Spaßgetränk. Der ganze Spaß fängt ab 20 Uhr an und dann lässt du deinen Dienstag einfach mal entspannt ausklingen. Du willst wissen, was sonst noch so geht? Klick dich rein auf energy.de/sachsen.
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5: Ich bin Gisa, hallo. Die Regierung will etwas gegen die steigenden Spritpreise machen. Bundeskanzler Friedrich Merz sagt, wir müssen handeln. Schon bald soll ein Vorschlag dazu auf den Tisch. Die Spritpreise gehen in Deutschland weiter durch die Decke. Ein Liter Diesel hat am Mittag rund 2,60 Euro gekostet. Mit den Umbrüchen in der Autobranche steht für Südwestsachsen viel auf dem Spiel. Um die Region weiterhin lebendig zu halten, will der Freistaat auch auf den Tourismus setzen. Verschiedene Ideen liegen schon auf dem Tisch, zum Beispiel ein Skizentrum am Fichtelberg oder neue Fahrradangebote. Für Ministerin Barbara Klepsch steht auch die Göltschtalbrücke im Fokus.
6: Man möchte die Göltschtalbrücke als Leuchtturm in der Region entwickeln, eben mit Angeboten, wo ich übernachten kann, wo ich Gastronomie erlebe, wo ich Caravan-Stellplätze habe, bis hin zu einem wirklichen Highlight, dass man quasi mit einer Flyline durch die Göltschtalbrücke durchfahren könnte.
5: Die organisierte Kriminalität ist in Deutschland weiter auf dem Vormarsch. Laut BKA gab es im letzten Jahr fast 700 Verfahren mit knapp 8000 Verdächtigen. So viele waren es seit 5 Jahren nicht mehr. Das meiste Geld verdienen die Gruppen mit Drogen. Und jetzt die News aus deiner Ecke mit Uwe.
1: Für Dresden und die Lausitz.
7: Sachsen hat weiter die besten Schulen in Deutschland. Das ist das Ergebnis des aktuellen Bildungsmonitors. Aber auch der Freistaat hat sich im Jahresvergleich verschlechtert. Kultusminister Clemens plant nun ein neues Schulgesetz, um den Unterricht moderner auszurichten. Defizite hat der Freistaat auch bei der frühkindlichen Bildung. Clemens sagt mit Blick auf die Kitas:
8: Wir haben ein Verhältnis von Fachkräften zu Kindern, das deutlich schlechter ist als in den allermeisten Bundesländern. Hier haben wir schon leichte Verbesserungen erzielt, aber sicherlich könnte das auch noch besser werden.
7: Bei einer Razzia gegen Kinderpornografie haben Ermittler Dutzende Wohnungen und Geschäftsräume durchsucht. Die Beamten stellten in Dresden und den Landkreisen Sächsischer Schweiz, Osterzgebirge und Meißen Handys, Computer, Laptops und Speichermedien sicher. Die Ermittlungen richten sich gegen 26 Beschuldigte. Der Bahnhof Dresden-Neustadt soll ein neues Fahrradparkhaus bekommen. Dafür ist heute der erste Spatenstich gesetzt worden. 800 Räder sollen in dem neuen Parkhaus Platz finden. Der Holzbau soll wetter- und vandalismusfest sein. Ende nächsten Jahres soll alles fertig sein.
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9: Viele Wolken gibt's am Abend, aber es bleibt trocken. In der Nacht ändert sich da nicht viel und die Tiefstwerte liegen zwischen 16 und 12 Grad. Morgen kommen dann richtig viele Wolken dazu. Ab Mittag wird's nass mit Regen und ab und zu auch mal einem Gewitter, maximal 24 Grad.
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9: Die B97 Dresden-Hoyerswerda ist zwischen Bernsdorf und Bröten-Michalken in beiden Richtungen nach einem Unfall gesperrt. Im Kreis Görlitz gibt es auf der Straße zwischen Dunkelhäuser und Bremenhain nach einem Unfall in beiden Richtungen eine Sperrung. Und in Zittau ist die Bahnhofstraße zwischen der Gellertstraße und der Eisenbahnstraße nach einem Unfall in beiden Richtungen gesperrt. Melde auch du uns Staus und Blitzer unter 0800 50 5 mal die 9.
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4: Du bist gerade in deiner Nachtschicht und rockst dir durch, wirklich. Also Props an dich, dass du hier arbeitest, während alle anderen schon entspannt auf der Couch machen. Ich bin mit im gleichen Boot mit dir, bin auch noch ein bisschen am Start mit den brandneuesten Hits. Und habe ich jetzt direkt Take It Slow von Watermatch und Robin Schulz in deiner Playlist. Jetzt hier schön auf dem Dienstag.
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Der Mann hier, den du jetzt bei Energy Sachsen brandneu hörst, der hat wirklich eine 360 hingelegt. Fenric ist ein DJ, kommt eigentlich aus dem Hard-Techno-Bereich, also so richtig, richtig auf die Fresse. Jetzt ist er aber ein bisschen softer geworden, macht eher so UK-Garage, 90er Trance, Hardhouse, Techno. Und das ist jetzt auch ein bisschen Energy Sachsen brandneu tauglich. Sein neuer Song LOXOXO ist jetzt für dich am Feierabend drin. Trotzdem ein Partybanger, auch wenn es kein Hard-Techno ist. Fenric hörst du jetzt bei Energy Sachsen. Damn it.

einen Song raushauen, ohne Vorwarnung, einfach raus mit den Viecher. Hat sich Beyoncé anscheinend auch gedacht. Die hat nämlich nach 2 Jahren ohne neue Mucke einfach mal einen Song gedroppt, komplett aus der Kalten. Morning Dew Donk heißt das Ding und es ist der Anfang von einer richtig fetten Party. Ihr zweites Album wird nämlich dieses Jahr 20 Jahre alt und der Geburtstag, der muss entsprechend gefeiert werden. Warum jetzt genau der Song? Ja, valide Frage, der sollte ursprünglich auf dem Album vor 20 Jahren drauf sein. Better Late Than Never sage ich dazu, dann ist er halt jetzt drin in deiner Energy Sachsen brandneue Playlist, so 20 Jahre später.

Wenn du eine extra Portion Confidence brauchst in deinem Feierabend bei Energy Sachsen, dann kriegst du die natürlich. Da musst du nicht zweimal fragen. Jane hat eine Nummer gedroppt, die heißt Kill It With The Beat. Und jede einzelne Sekunde hat so viel Energie, so viel Selbstbewusstsein, so viel Power. Danach denkst du kannst wirklich Bäume ausreißen. Wenn dein Tag also nicht ganz so geil war, dann ist er danach auf jeden Fall wieder geil. Kill It With The Beat von Jane, versprochen, der ist gut.

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7: Viele Wolken gibt's am Abend, aber es bleibt trocken. In der Nacht ändert sich da nicht viel und die Tiefstwerte liegen zwischen 16 und 12 Grad. Morgen kommen dann richtig viele Wolken dazu. Ab Mittag wird's nass mit Regen und ab und zu auch mal einem Gewitter, maximal 24 Grad.
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7: Die B97 Dresden-Hoyerswerda ist zwischen Bernsdorf und Brötenmichalken in beiden Richtungen nach einem Unfall gesperrt. Im Kreis Görlitz gibt es auf der Straße zwischen Dunkelhäuser und Bremenhain nach einem Unfall in beiden Richtungen eine Sperrung. Und in Zittau ist die Bahnhofstraße zwischen der Gellertstraße und der Eisenbahnstraße nach einem Unfall in beiden Richtungen dicht. Melde auch du uns Staus und Blitzer unter 0800 50 5 mal die 9.
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Isaac, der macht gerade so ein bisschen den Emotionalen mit seiner neuen Nummer We Had It All. Er besucht seine alte Heimatstadt, schaut an die Orte, mit denen er so tolle Erinnerungen verbindet. Seine Schule, der See, an dem er sein erstes Bier gezischt hat und. Und es kommt auch nicht von ungefähr, in seiner neuen Nummer geht es nämlich genau darum. Bisschen Nostalgie auf dem Feierabend, heute in deiner brandneuen Energy Sachsen Playlist. Isaac.

Das Starleben, das ist schon nicht so ganz einfach, um ehrlich zu sein. Charlie XCX, die hat ja gerade erst frisch ihr Album Music Fashion Film rausgehauen. Und ein Song drauf ist Camera. Wie ist es denn so, Star zu sein? Eigentlich ganz geil, weil du hast eine Plattform, auf der du dich ausdrücken kannst, bei der du dich genauso zeigen kannst, wie du wirklich bist. Aber andererseits hast du halt auch wirklich keine Ruhe. Es ist Fluch und Segen. Und

Komm gut rein in den Feierabend hier bei Energy Sachsen. Und die Boys von Fastboy, die beiden Brüder, die haben mal wieder ihren ganzen kreativen Hirnschmalz zusammengemischt und haben einen neuen Banger rausgehauen. Music Sounds, und da sind sie ein bisschen schnulzig geworden, bin ich ja ehrlich. Musik klingt einfach besser, wenn du auch noch da bist. Es ist sweet. So geht's mir ja auch mit dir hier in deinem brandneuen Energy Sachsen Feierabend.

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1: Ich bin Gisa, hallo. Für die Menschen in Deutschland soll es wegen der weiter steigenden Spritpreise neue Entlastungen geben. Das hat Bundeskanzler Merz angekündigt. Bald soll es dazu Details geben. Die Spritpreise kennen aktuell nur eine Richtung, nach oben. Am Mittag ging es wieder rauf, auf rund 2,60 Euro für den Liter Diesel. Ein Skizentrum am Fichtelberg, ein Erlebnisareal rund um die Göltschtalbrücke oder neue Fahrradangebote. Solche Projekte sollen dem Tourismus in Südwestsachsen neuen Schwung geben. Zusammengekommen sind die Ideen im sogenannten Masterplan-Prozess. Hintergrund: Die Probleme in der Autobranche könnten große Umbrüche für die Region bedeuten. Tourismusministerin Klepsch betont,
2: dass die Arbeitsplätze, die jetzt im Bereich der Industrie vielleicht wegbrechen, dass der Tourismus diese Arbeitsplätze nicht ersetzen kann. Aber der Tourismus ist wichtig, um ein Arbeitsumfeld zu schaffen, das eben auch wieder Unternehmen sich ansiedeln. Also es sind die sogenannten auch Weichenstandortfaktoren, von denen wir ja manchmal sprechen.
1: Gratis mit dem Zug zwischen Deutschland und Polen reisen. Das können bald 60.000 junge Erwachsene. Ab heute werden dafür kostenlose Tickets vergeben. Bewerben können sich 18- bis 27-Jährige bei der Deutschen Bahn. Der Freundschaftspass gilt für Reisen ab November und umfasst mehrere Reisetage in Polen sowie die Hin- und Rückfahrt. Und jetzt die News aus deiner Ecke mit Uwe.
0: Für Dresden und die Lausitz.
3: Sachsen ist weiter Spitze im Ländervergleich beim Bildungsmonitor. Allerdings hat sich auch der Freistaat im Jahresvergleich verschlechtert. Sachsens Kultusminister Clemens sieht deswegen auch keinen Grund zum Ausruhen. Er sagte uns:
4: Wir müssen auch als Spitzenreiter uns neu erfinden. Dazu gehören moderne, datengestützte Schulentwicklung, kompetenzorientiertes Lernen, ein fächerverbindender Unterricht, der mehr anwendungsorientiert ist und definitiv auch mehr Medienbildung und weniger Handynutzung.
3: Dafür will er auch das Schulgesetz ändern. Nach dem Vorfall an der Dresdner Waser-Oberschule ermittelt die Polizei wegen gefährlicher Körperverletzung. Geprüft wird, ob Reizgas versprüht worden ist. Dutzende Schüler und Lehrer hatten gestern über gereizte Atemwege, Schwindel und Kopfschmerzen geklagt. 22 von ihnen mussten ins Krankenhaus, die Schule wurde geräumt. Zu den Weinfesten in Meißen und Radebeul am Wochenende fahren mehr Busse und Bahnen. Die zuständigen Verkehrsgesellschaften verdichten den Takt etwa bei einzelnen S-Bahn-Linien. Es fahren auch Bahnen später in der Nacht. Die genauen Fahrzeiten gibt's im Internet und den einschlägigen Apps.
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5: mit KI-Support. Viele Wolken gibt es heute Nacht, aber es bleibt trocken. Die Tiefstwerte liegen bei 16 bis 12 Grad. Morgen geht's erstmal weiter mit vielen Wolken. Ab Mittag setzt Regen ein und vereinzelt kann auch mal ein Gewitter dabei sein. Maximal 24 Grad.
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5: Im Kreis Bautzen, Vorsicht! Auf der Straße zwischen Keuler und der B97 sind in beiden Richtungen Pferde unterwegs. Die B97 Dresden-Hoyerswerda ist zwischen Bernsdorf und Bröten-Michalken in beiden Richtungen nach einem Unfall gesperrt. Und im Kreis Görlitz ist die Straße zwischen Dunkelhäuser und Bremenhain nach einem Unfall in beiden Richtungen dicht. Melde auch du uns Staus und Blitzer unter 0800 50 5 mal die 9.
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7: Da haben wir es auch schon wieder um kurz nach 9 bei Energy Sachsen brandneu. Die Zeit, die ist heute wirklich gerannt auf den Dienstag. Und jetzt in der Playlist ein brandneuen Hit, der gerade auch auf Platz 2 bei den Energy Sachsen Top 7 um 7 ist. Scheint dir also zu gefallen. Emerald Eyes von Alex Warren hörst du jetzt.
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Songs in einem und dann auch noch eine Fast-Love-Story. Das delivert dir Olivia Rodrigo mit ihrem neuen Banger Stupid Song. Sie ist einfach ganz entspannt durch die Straßen von New York City geschlendert und wurde auf einmal angesprochen. Grundsätzlich nichts Neues, aber sie wurde nicht nach einem Foto gefragt. Nee, ein Typ wollte sie einfach zum Essen einladen. Sowas Süßes wirklich. Und auch wenn sie Nein gesagt hat, ein guter Song ist trotzdem bei rausgekommen und da verarbeitet sie gleich mal drei verschiedene Ansätze, die echt komplett unterschiedlich klingen, aber trotzdem am Ende irgendwie sehr, sehr gut zusammenpassen. Wie drei Songs in einem halt. Stupid Song, ganz brandneu drin in deiner Playlist bei Energy.

Ich habe das Gefühl, Rock'n'Roll ist wieder back in deiner Energy Sachsen brandneue Playlist. Also zumindest die Ästhetik davon. Die bringt nämlich Nessa Barrett rein. Bad Girls Never Die ist die zweite Single-Auskopplung aus ihrem neuen Album. Gleichzeitig aber auch der letzte Track und auch im Prinzip das ganze Motto, unter dem das Album steht. Good Girls Go to Heaven, Bad Girls Never Die. Rockstar-Leben

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1: Viele Wolken gibt es heute Nacht, aber es bleibt trocken. Die Tiefstwerte liegen bei 16 bis 12 Grad. Morgen geht's erstmal weiter mit vielen Wolken. Ab Mittag setzt Regen ein und vereinzelt kann auch mal ein Gewitter dabei sein. Maximal 24 Grad.
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1: Im Kreis Bautzen, Vorsicht. Auf der Straße sind zwischen Keuler und der B97 in beiden Richtungen Pferde unterwegs. Die B97 Dresden-Hoyerswerda ist zwischen Bernsdorf und Bröten-Michalken in beiden Richtungen nach einem Unfall gesperrt. Und im Kreis Görlitz ist die Straße zwischen Dunkelhäuser und Bremenhain nach einem Unfall in beiden Richtungen gesperrt. Melde auch du uns Staus und Blitzer unter 0800 50 5 mal die 9.
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0: Also wenn der Track hier jetzt nicht aus einer anderen Era kommt, dann weiß ich's doch auch nicht. Der hört sich an wie so ein ganz romantisierter Film, so eine ganz alte Rom-Com, wo die Paare über Mondfelder rennen und sich gegenseitig im Regen küssen und was auch immer. Bisschen Rock'n'Roll-Era ist auch mit dabei. Also du hast auf keinen Fall, dass er brandneu drin ist in deiner Energy Sachsen Playlist. Kiss of Life von Sebastian Schub romantisiert aber mal so richtig deinen Feierabend. Ist auch valid, den Feierabend, den kannst du ruhig mal romantisieren. Und ich würde sagen, das machst du jetzt einfach mal. Du hast rein in Kiss of Life.
1: Okay.

erinnert mich der nächste Song aus deiner Energy Sachsen Playlist ein bisschen an den Song She Hero von Billie Eilish. Open up the door, can you open up the door? 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Ob ich jetzt hier einen ganz großen Klau aufgedeckt habe, ich weiß es nicht. Was ich aber weiß, What You Want von Gamper and Dodoni zusammen mit Trips und Mikus und Darla Jade ist trotzdem ein sehr, sehr geiler Song für einen Feierabend. Den kannst du im Auto pumpen, du kannst aber auch einen chilligen machen oder zum Dancen ist er auch fein. What You Want packe ich dir rein in die Playlist. Geklaut oder nicht geklaut, ich verrat's auch keinem.

Sag Bescheid, bei Energy Sachsen brandneu, da kriegst du immer ganz, ganz wilde neue Tracks in die Playlist und auch ganz wilde neue Kombis. Und so eine kommt jetzt von Marshmello und Cameron Whitcomb. Marshmello ja eher in der elektronischen Mucke zu Hause, absoluter Star-DJ. Und Cameron Whitcomb macht ja eher Folk- und Country-Mucke. Aber ich muss sagen, ihr Crossover Hollow, das funktioniert einfach. Marshmello ja auch schon eine ganz, ganz fette Feature-Liste am Start. Hochkarätiger, zum Beispiel Bastille, Selena Gomez und Co. Cameron Whitcomb, der ist also in guter Gesellschaft, reiht sich ein. Hollow jetzt bei Energy Sachsen brandneu.

haut der Mann hier raus bei Energy Sachsen. Sam Tompkins ist wieder drin. Der setzt jetzt sein großes Comeback fort mit einem neuen Hit. Der heißt Body to Body. Sehr eingängig, sehr emotional. Eher auch so an der ruhigeren Front. Also passend zu einem entspannten Feierabend. Gleichzeitig aber auch sehr positiv. Es geht nämlich darum, Selbstzweifel mal Selbstzweifel sein zu lassen und neue Lebensfreude zu schöpfen. Passt, hört sich dein Plan an und du schöpfst jetzt auch Lebensfreude in deinem Feierabend. Hier bei Energy Sachsen mit Sam Tompkins in der Playlist.

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5: Viele Wolken gibt es heute Nacht, aber es bleibt trocken. Die Tiefstwerte liegen bei 16 bis 12 Grad. Morgen geht's erstmal weiter mit vielen Wolken. Ab Mittag setzt Regen ein und vereinzelt kann auch mal ein Gewitter dabei sein. Maximal 24 Grad.
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5: Auf der B169 Cottbus Elsterwerda. Achtung, zwischen Ruhland und Lauchhammer sind in beiden Richtungen Leute auf der Straße unterwegs. Die B97 Dresden-Hoyerswerda ist zwischen Bernsdorf und Bröten-Michalken in beiden Richtungen nach einem Unfall gesperrt. Und im Kreis Görlitz ist die Straße zwischen Dunkelhäuser und Bremenhain nach einem Unfall in beiden Richtungen gesperrt. Melde auch du uns Staus und Blitzer unter 0800 50 5 mal die 9.

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0: der B169 Cottbus-Elsterwerda. Vorsicht, zwischen Ruhland und Lauchhammer sind in beiden Richtungen Leute auf der Straße unterwegs. Einen Unfall hat es auf der A14 Leipzig Richtung Halle zwischen Leipzig Nordost und Leipzig Messegelände gegeben. Und die B97 Dresden-Hoyerswerda ist zwischen Bernsdorf und Bröten-Michalten in beiden Richtungen nach einem Unfall gesperrt. Melde auch du uns Staus und Blitzer unter 0800 50 5 mal die 9.
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4: Viele Wolken gibt es heute Nacht, aber es bleibt trocken. Die Tiefstwerte liegen bei 16 bis 12 Grad. Morgen geht's erstmal weiter mit vielen Wolken. Ab Mittag setzt Regen ein und vereinzelt kann auch mal ein Gewitter dabei sein. Maximal 24 Grad.
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4: Auf der A14 Leipzig Richtung Halle hat es zwischen Leipzig Nordost und Leipzig Messegelände einen Unfall gegeben. Und die B97 Dresden-Hoyerswerda ist zwischen Bernsdorf und Brötenmichalken in beiden Richtungen nach einem Unfall gesperrt. Melde auch du uns Staus und Blitzer unter 0800 50 5 mal die 9.
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0: Die A14 Leipzig Richtung Halle ist zwischen Leipzig Nordost und Leipzig Messegelände nach einem Unfall gesperrt. Und die B97 Dresden-Hoyerswerda ist zwischen Bernsdorf und Brötenmichalken in beiden Richtungen nach einem Unfall gesperrt. Melde auch du uns Staus und Blitzer unter 0800 50 5 mal die 9.
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5: Viele Wolken gibt es heute Nacht, aber es bleibt trocken. Die Tiefstwerte liegen bei 16 bis 12 Grad. Morgen geht's erstmal weiter mit vielen Wolken. Ab Mittag setzt Regen ein und vereinzelt kann auch mal ein Gewitter dabei sein. Maximal 24 Grad.
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5: Die A14 Leipzig Richtung Halle ist zwischen Leipzig Nordost und Leipzig Messegelände nach einem Unfall gesperrt. Und die B97 Dresden-Hoyerswerda ist zwischen Bernsdorf und Brötenmichalken in beiden Richtungen nach einem Unfall gesperrt. Melde auch du uns Staus und Blitzer unter 0800 50 5 mal die 9.
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0: 17 Halle Leipzig. Vorsicht! Zwischen Speuditz und Leipzig Mitte ist in beiden Richtungen ein Falschfahrer unterwegs. Bitte nicht überholen und ganz rechts fahren. Auf der A14 Halle Leipzig. Zwischen Speuditz und Leipzig Mitte ist in beiden Richtungen ein Falschfahrer unterwegs. Die A14 Leipzig Richtung Halle ist zwischen Leipzig Nordost und Leipzig Messegelände nach einem Unfall gesperrt. Und die B97 Dresden-Hoyerswerda ist zwischen Bernsdorf und Bröten-Michalken in beiden Richtungen nach einem Unfall gesperrt. Melde auch du uns Staus und Blitzer unter 0800 50 5 mal die 9.
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0: Support. Viele Wolken gibt es heute erstmal. Ab Mittag setzt dann Regen ein und vereinzelt kann auch ein Gewitter dabei sein. In den Bergen wird der Regen stellenweise kräftiger. Zum Abend zieht das Ganze wieder ab. Dazu werden es 20 bis 24 Grad. Morgen weiter wolkig, meist trocken, maximal 20 Grad.
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0: Die A14 Leipzig Richtung Halle ist zwischen Leipzig Nordost und Leipzig Messegelände nach einem Unfall gesperrt. Und die B97 Dresden-Hoyerswerda ist zwischen Bernsdorf und Brötenmichalken in beiden Richtungen nach einem Unfall gesperrt. Melde auch du uns Staus und Blitzer unter 0800 50 5 mal die 9.
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1: Die A14 Leipzig Richtung Halle ist zwischen Leipzig Nordost und Leipzig Messegelände nach einem Unfall gesperrt. Und die B97 Dresden-Hoyerswerda ist zwischen Bernsdorf und Brötenmichalken in beiden Richtungen nach einem Unfall gesperrt. Melde auch du uns Staus und Blitzer unter 0800 50 5 mal die 9.
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0: Support. Viele Wolken gibt es heute erstmal. Ab Mittag setzt dann Regen ein und vereinzelt kann auch ein Gewitter dabei sein. In den Bergen wird der Regen stellenweise kräftiger. Zum Abend zieht das Ganze wieder ab. Dazu werden es 20 bis 24 Grad. Morgen weiter wolkig, meist trocken, maximal 20 Grad.
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0: Die A14 Leipzig Richtung Halle ist zwischen Leipzig Nordost und Leipzig Messegelände nach einem Unfall gesperrt. Und die B97 Dresden-Hoyerswerda ist zwischen Bernsdorf und Brötenmichalken in beiden Richtungen nach einem Unfall gesperrt. Melde auch du uns Staus und Blitzer unter 0800 50 5 mal die 9.
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